0: eine Sache ist, wo ich mit meinem Kopf, mit meiner Erkenntnis abhake. Oder mit meinem Körper nur, ohne mein Herz. Ja.
1: Ein Jesus, der ganz umfassend denkt. Flavio, wenn du jetzt heute an den...
2: Ich habe festgestellt, dass, und das war eine wichtige Erkenntnis, auf den der Eigentümer ist. Und es ist eine, finde ich, eine viel entspanntere Situation. Das heißt, wenn eine Krise stattfindet, weiß ich, der Eigentümer wird sich darum kümmern und wird die beste Entscheidung treffen. Und dann kann ich als Verwalter sagen, okay, ich stehe hier, sag du, was die nächsten Schritte sind. Und wenn ich nichts höre, dann warte ich auf dich. Und da darf man in Beziehungen einfach wachsen. Also je mehr Beziehungen ich mit Gott führe, beten und mit anderen Christen Bibel lese, desto mehr verstehe ich ihn und desto besser kann man mit Krisen umgehen. Wenn man Krisen versucht, alleine zu lösen oder rein weltlich gesehen, dann kommt man relativ schnell an den Punkt, wo man nicht mehr weiter weiß.
1: Hoffnung inmitten von Enttäuschungen. Etwas, was die beiden Männer damals erlebt haben und vielleicht auch etwas, wonach sie sich sehnen, wo sie sich wünschen, Mensch, so etwas möchte ich auch haben in meinem Leben. Dann wollen wir Ihnen heute bei Hoffnungsfest eine Möglichkeit anbieten, wie Sie einen ersten Schritt gehen können mit Jesus, sich das bewusst vor Augen führen können. Miham Kim Rauchholz wird Ihnen eine Möglichkeit vorstellen, wie das in Ihrem Leben anfangen kann.
0: Ich möchte Sie ganz herzlich einladen, auf so einem inneren Weg an dieses Kreuz, nicht weg von dem Kreuz, sondern an diesen Ort, wo Gebet seinen Platz eigentlich hat, wo Jesus uns einen Raum eröffnet hat, wo wir all das, was uns belastet, die Enttäuschungen, die Hoffnungen, die Wünsche, die Verletzungen ablegen können, bei ihm abgeben können und auch Heilung und Hoffnung und vor allem die Wahrheit, der Wahrheit begegnen können. Und ich möchte Ihnen ein Gebet zuerst vorlesen, damit Sie das einmal hören und würde Sie dann danach einladen, dieses Gebet, wenn Sie möchten, gemeinsam mit mir zu beten. Herr, mein Gott, ich danke dir, dass du mich liebst. Herr Jesus Christus, danke, dass du am Kreuz für mich gestorben bist und all meine Schuld getragen hast. Ich erkenne dich als Herrn meines Lebens an. Von heute an will ich dir nachfolgen mit allem, was ich bin und habe. Ich danke dir, dass du immer unsere Erwartungen übertriffst in deiner Güte und Größe. Danke, dass du mich angenommen hast und ich jetzt ganz zu dir gehöre, in Zeit und Ewigkeit. Amen. Dieses Gebet soll Ihnen als eine Hilfestütze dienen. Manche von Ihnen, vielleicht wollen Sie das nicht laut beten, sondern im Herzen, wie immer Sie auch beten. Und manchmal ist Gebet auch nur ein Schrei, Jesus, hilf. Es gibt so viele Möglichkeiten zu beten, aber wir möchten Ihnen jetzt dieses Gebet anbieten, diejenigen, die es möchten, dass Sie es gemeinsam mit mir zusammen beten. Und da möchte ich Sie jetzt zum Gebet einladen. Wir beten gemeinsam. Herr, mein Gott, ich danke dir, dass du mich liebst. Herr Jesus Christus, danke, dass du am Kreuz für mich gestorben bist und all meine Schuld getragen hast. Ich erkenne dich als Herrn meines Lebens an. Von heute an will ich dir nachfolgen mit allem, was ich bin und habe. Ich danke dir, dass du immer unsere Erwartungen übertriffst in deiner Güte und Größe. Danke, dass du mich angenommen hast. Und ich jetzt ganz zu dir gehöre, in Zeit und Ewigkeit. Amen. Wenn Sie dieses Gebet mitgebetet haben, ob nun im Herzen oder laut, dann möchte ich Ihnen jetzt von Herzen auch zusprechen, dass dieser Gott, der mit uns unser Leben teilen möchte und der für uns alles gegeben hat, dass dieser Gott dieses Gebet von Ihnen erhört hat und dass er jetzt, wo immer Sie auch sind, bei Ihnen ist. Und vor allem für sie ist.

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Samuel Rösch mit dem Titel Zwei Welten. Vielen Dank. Und wenn Sie eben das Gebet mitgesprochen haben, dann ist das so, wie wenn die Tür in eine ganz neue Welt aufgestoßen worden ist, weil Jesus da ist, mitten in Ihren Enttäuschungen. Und dann machen wir Ihnen Mut, durch diese Tür hindurchzugehen und es zu erleben, wie Jesus mit Ihnen durch diese Enttäuschungen hindurchgeht. Wir wollen Sie ermutigen, Kontakt zu suchen mit anderen Menschen, die auch mit Jesus unterwegs sind, um herauszufinden, wie das ist, mit Jesus unterwegs zu sein. Suchen Sie den Kontakt zu einer christlichen Gemeinde, um mehr über Jesus und den Glauben zu erfahren. Und wenn Sie die Sendung alleine anschaut, dann schauen Sie doch mal auf unserer Website hoffnung21.de vorbei. Dort finden Sie verschiedene Kontaktmöglichkeiten, um über Ihre Fragen und das, was Sie heute Abend bewegt hat, ins Gespräch zu kommen. Per Telefon oder auch im Chat. Am Ende dieser Sendung ein ganz herzliches Dankeschön hier in unsere Runde an dich, liebe Miham, an dich, lieber Yassir und unseren heutigen Gast Flavio Simonetti. Vielen Dank, dass ihr da wart. Und auch nochmal ein ganz herzliches Dankeschön an unsere beiden Musiker Samuel Rösch und an der Gitarre Samuel Tiede. Vielen Dank euch beiden. Und bei Ihnen bedanke ich mich recht herzlich für Ihr Interesse an Hoffnungsfest, Ihnen hier in der Eventkirche. Vielen Dank für den Besuch. Bleiben Sie hoffnungsvoll und seien Sie gesegnet. Tschüss aus Dortmund.

Also ich mache jetzt erst die Grundierung und dann setze ich da sozusagen was, also ein Motiv oben drauf. Und es entsteht bei mir meistens so ganz frei. Also ich lasse mich da irgendwie treiben und schaue, also spreche auch mit dem Bild und ja, und schau, was mir da so entgegenkommt bei so freier Geschichte. Dann da lasse ich es einfach, einfach geschehe und ja, lass mich überraschen, dann was da so im Ende dann auch entsteht sozusagen. Ich habe im Noviziat einfach auch noch schon angefangen, dass ich nach Einkehr, also an Einkehrtage oder bei Besinnungstage, so die wir ja regelmäßig haben, dass ich da angefangen habe zu malen. Also irgendwie so diese innere Bilder, die mir so kamen, habe ich dann versucht umzusetzen oder das, was mich beschäftigt so. Und von daher ist es schon, also kommt es schon aus dem biblischen Bereich oder einfach so, einfach das, was mich tatsächlich in meinem Leben auch mit Gott oder so gerade beschäftigt und umtreibt. So. Ja. Ja, und dann habe ich in einem Haus gelebt oder gearbeitet, wo wir auch Bürgschaftszeitangebote haben für Leute zwischen 18 und 41 so. Und in dem Haus haben wir dann halt auch Gebetszeiten gestaltet. Und meine Mitschwester hat dann gesagt, hey, das nehme ich jetzt für eine Gebetszeit, das Bild und so. Also ist es entstanden, dass sie auch, sie gibt Exerzitien, dass sie sagt, ich nehme das jetzt mit den Exerzitien, das ist gut für das Thema. Und die Leute haben gesagt, wow, die Bilder sprechen an und ja, und löse auch was aus. So. Also wenn ich was mal, ich sehe meins, aber mir ist ganz wichtig, dass jeder seins sieht. Also wenn er ein Bild anguckt, dass das Bild zu ihm spricht und es kann dann was ganz anderes sein, wie das, was ich da in dem Bild sehe. So. Also deswegen ist es auch schwierig für mich, also wenn ich jetzt zum Beispiel Ausstellungen hatte ich schon, also wenn ich da Ausstellungen habe, denen Bilder Titel zu geben. So. Weil es legt so ein bisschen fest, ja. Und ich habe es einfach gern, wenn jeder so wirklich das Bild sprechen lässt und in seins rausliest, so, was für ihn wichtig ist im Leben. Also für mich ist es schon ein Ausdruck, also ich kann da einfach auch loslassen, ja. Also und ich komme vom Kopf weg, ich komme ins Gefühl, ich komme... Ich gerade in Exerzitien, das ist ja manchmal so, dass dann ganz viele Gedanken kommen und so. Und wenn ich dann mal, dann bin ich ganz schnell in der Farbe und im Fühle so, nicht im Kopf so. Ja. Und das ist, glaube ich, auch im Ordensleben, also dass ich glaube, das brauche als Ausdruck von dem, was mich bewegt, ja. Also, das einfach dann fließen lasse, so auch. Manchmal ist es ja auch so, man sitzt vor einer leeren Leinwand, denkt, oh Gott, was soll ich da jetzt draufmale? Aber einfach anfange, einfach Farbe vielleicht auch nehmen, die mich anspreche. Einfach tun, sich traue, einfach loslegen, man kann nichts falsch machen. Ich weiß, also ich kann nichts mehr zurücknehmen. Also beim Holz, wenn ich was wegschnitt, dann ist es weg, ja. Aber das ist Leben einfach. Ich habe dann auch nicht immer die Kontrolle über alles. Und von daher, ja, sich traue, mutig sein. Und die Farbe genieße, sage ich. Also das ist, ist einfach was Herrliches so. Mhm.

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1: Hat mir dann erzählt, wie ich entstanden bin, dass es eine Vergewaltigung war. Schock, Wut dem Mann gegenüber. Körperlich wurde ich sehr krank, ich habe Essen auf einmal nicht vertragen. Dann haben schlaflose Nächte angefangen, Panikattacken haben angefangen. Und ich war in so einem konstanten Angst- oder Schmerzzustand und dachte, ich habe gar kein Recht mehr hier.

0: auch so Punkte gibt, wo du ja im wahrsten Sinne des Wortes am Boden bist und auf Hilfe wartest und dann, wie hast du da so einen...
1: Was die Zukunft bringt, aber ich trotzdem dann manchmal, wie ich sie jetzt, eine sehr schöne Nacht, das ist das eine, dieses und so viele wunderbare Begegnungen und dann aber auch das, was ich auch hoffe und glaube, dass denen, die Gott dienen, alle Dinge zum Besten dienen, dass mir dann doch vieles besser dient, als ich zu hoffen wagte. Kann man das verstehen?
0: Ja. Es gibt so einen Moment in dieser Geschichte, den ich total irgendwie verrückt finde. Also der arme Bartimäus sitzt da am Straßenrand und ruft nach Jesus. Man spürt förmlich, er will Hilfe haben. Und dann gibt es da so ein paar Typen, die sagen, halt den Mund. Kannst du dir erklären, warum die nicht wollen, dass es da zu so einem Kontakt kommt zwischen Bartimäus und Jesus?
2: Warum jetzt diese Frage gerade an mich gestellt wird? Also ich glaube, in meinen schlechten Zeiten wäre ich so eine von diesen Personen, die sich daran stören würde. Ich glaube, es ist etwas Menschliches. Ich glaube, dass, vielleicht weil in uns oft so ein Gefühl des Wertvollseins fehlt, auch wenn wir nach außen hin so immer so tun, als wären wir was. Und das ist ja auch so ein Ausdruck, ne, des Verzweifelten, ich bin wer und das sollen jetzt auch alle sehen. Aber vielleicht, weil das so eine innere Leere ist und weil wir uns tatsächlich nicht so wertvoll fühlen, dass dann, wenn jemand das in Anspruch nehmen will, dass er jetzt einen Wert hat, ne, nämlich gehört zu werden, schreien zu dürfen, dass es dann vielleicht in vielen Menschen etwas auslöst, das man vielleicht menschlich nennen kann, vielleicht gemein nennen kann, aber ich denke, es ist tatsächlich nach dem Fall dieser Welt etwas Menschliches, das so herausgeht als etwas Unbarmherziges, kein Erbarmen haben, nicht sich in die Lage des anderen versetzen können.
0: Jesus fragt ja in der Geschichte, du hast es ja auch gerade erzählt, er fragt den Bartimäus, was willst du? Warum stellt er diese Frage? Warum ist ihm diese Frage wichtig?
3: Ich glaube, diese Frage ist wichtig vor zwei Gründen. Erstens wollte er Bartimäus direkt ansprechen und sagt, hey, ich nehme dich wahr, du bist mir wichtig. Und vielleicht dieser Mann, weil er so krank oder weil er am Rand die Gesellschaft so viele Jahre dort saß, vielleicht ist er innerlich kaputt. Und Jesus wollte eigentlich seine Wille zuerst heilen. Und das ist eigentlich das Schönste in dieser Geschichte. Es ist nicht nur diese körperliche Heilung, sondern einfach das Innerliche. Weil viele von uns heute können sehen, können rennen, können was weiß ich, aber wir nehmen die Menschen, die um uns nicht wahr. Wir können nicht lieben, wir können nicht vergeben. Wir sind innerlich so blind, wie wir miteinander umgehen. Und genau und gerade wegen dieser Frage auch, wir sortieren auch Menschen, die wirklich Jesus würdig, mit ihm zu reden und nicht. Und deswegen war wichtig, dass Jesus zu ihm sagt, was soll ich für dich tun? Formuliere das dir selber. Und ich glaube, dort verleiht Jesus Christus Bartimäus seine Würde wieder. Und das macht Jesus für mich absolut genial, dass er Bartimäus in seine Situation auf Augenhöhe so anspricht und fragt.
0: Jesus spricht mit Bartimäus. Heute ist es ja nicht mehr so, dass Jesus so wie jetzt in unserer Runde so mit dabei ist. Wie muss man sich das vorstellen? Jesus spricht mit uns. Gibt es das heute auch noch, Miham? Und wie erlebst du das? Spricht Jesus mit dir?
2: Ja.
0: Und wie tut er das?
2: Ich finde es interessant, es gibt eben dieses Hörorgan und es gibt dieses Herzorgan. Und genauso wie jetzt, dass sie auch gesagt hat, man kann mit den Augen sehen und trotzdem blind sein, man kann mit den Ohren hören und trotzdem eigentlich innen drin so abstumpfen, so taub sein. Und das Gleiche ist, man kann auch mit den Beinen laufen und trotzdem ein Gelähmtsein innerlich verspüren, das sich in alle Lebensbereiche auswirkt. Und ich empfinde es so, dass, und das liebe ich an dem Schöpfer Gott, dass er uns so ganzheitlich erschaffen hat, dass es eben nicht nur das ist. Man hört auch wirklich mit dem Herzen. Und das dafür sich zu sensibilisieren, dass der Mensch nicht nur aus Ohren, aus Augen und aus Beinen besteht, sondern dass ein ganzer Mensch etwas im Inneren hat, was erschaffen worden ist, zu hören. Und wenn man das, ich glaube, wenn man das in

0: sensibilisiert, wenn man das sich einübt. Also ich bin fest überzeugt, sonst wäre ich auch nicht hier, muss ich ehrlich sagen, sonst hätte ich schon längst den Glauben irgendwo verlassen, wenn ich nicht diesen Gott auch so gehört hätte, dass ich weiß, das ist Gott, der zu mir spricht.
1: Vielleicht auch der ganz entscheidende Schritt in dieser Geschichte, dass Bartimäus sich überhaupt aufgemacht hat, dass er damit gerechnet hat, dass sich an seiner Situation etwas ändern kann. Und das hat er laut und deutlich bemerkbar, hat sich laut und deutlich bemerkbar gemacht, hat laut gerufen nach Jesus. Hier bin ich, so heißt das Lied von Anja Lehmann, die heute bei Hoffnungsfest zu Gast ist. Sie will Ihnen und uns damit Mut machen, Jesus ganz zu vertrauen. Herzlich willkommen, Anja Lehmann.

0: Es gibt Geschichten, die hört man und es klickt sofort. Sie sprechen einen an und es bleibt was hängen. Und dann gibt es Geschichten, die hört man immer wieder und wieder und irgendwas stimmt da nicht. Man findet keinen Zugang, die Geschichte sagt einem nichts, es klickt einfach nicht. Und so eine Geschichte ist die Bartimäus-Geschichte für mich persönlich gewesen. Und das ist eigentlich blöd, weil ja etwas Wunderbares in dieser Geschichte passiert. Ein blinder Mann wird geheilt, er wird sehend, er freut sich und folgt Jesus nach. Und während ich mich vorbereitet habe auf den Impuls, habe ich endlich herausgefunden, was es ist, das mich so irritiert an dieser Geschichte. Und zwar ist es das Verhalten von Bartimäus selber. Ich bin in einer Familie aufgewachsen, wo ich habe lernen müssen, mach keine Probleme, sei kein Aufwand, fall niemanden zur Last, sei einfach zufrieden mit dem, was du hast und bleib ruhig. Und das haben mir meine Eltern nicht irgendwie extra beigebracht, sondern es hatte was mit der Realität zu tun im Alltag, dass man irgendwie überleben musste und es einfach sehr wenig Raum gab für mehr. Mehr wollen, mehr wünschen, das war irgendwie nicht drin. Und es hat mich irritiert und ich mag das nicht so offen zugeben, dass dieser Bartimäus jetzt da so groß rumschreit und damit alle anderen stört und ihnen zur Last fällt. Er muss jetzt wegen seinem Geschrei muss alles stoppen und der Ablauf ist einfach gestört. Jesus muss stoppen und die Reaktionen der Mitmenschen um ihn herum scheinen ja auch ein bisschen von dem zu bestätigen, was ich auch empfinde in dieser Situation. Es stört einfach dieses Geschrei, dieses laute Schreien nicht aufhören und es ist einfach nicht schön. Und Jesus aber, er bleibt stehen und er ruft diesen Bartimäus und dann sagt er zu ihm, was soll ich für dich tun? Und ich finde diese Worte so berührend, obwohl sie so schlicht sind. Was soll ich für dich tun? Ein blinder Störenfried und eine schreiende Nervensäge, die nicht weiß, wann man eigentlich aufhören muss. Und Jesus reagiert aber ganz anders auf diesen blinden Bartimäus und sein nervtötendes Schreien als ich und ich glaube viele andere Menschen um ihn herum. Und er spricht ihm durch dieses Verhalten, durch diese Frage so viel Wert zu, ein Wert, was die Welt diesen blinden Bettler eigentlich nie zuschreiben würde. Und Jesus fertigt ihn auch nicht ab als eine weitere Nummer unter vielen, die seine Hilfe brauchen und die er heilt. So nach dem Motto, ach, jetzt ist wieder einer da, der meine Hilfe braucht. Und es gibt ja auch solche Heilungsevents, wenn man das so mal nennen darf, in Fernsehen, im Internet. Da ist so ein Heiler, der durch die Reihen geht, hunderte von Menschen, einfach eine Riesennummer und zack, eine Handbewegung hier, eine Handbewegung da und dann fallen sie um und sind alle irgendwie geheilt. Und ich möchte an dieser Stelle gar nicht irgendwie jetzt beurteilen, ob das schlecht oder gut ist, sondern mir ist es einfach ein Anliegen, nochmal deutlich zu machen, wie anders Jesus sich hier verhält. Er hört das Schreien, wahrscheinlich auch so die Sprüche, die damit kommen und er bleibt stehen und ruft diesen blinden Bartimäus zu sich. Und als Bartimäus vor ihm steht, stellt er ihm diese schlichte Frage, was soll ich für dich tun? Und das ist eine Frage, in der es jetzt nicht um dies oder jenes geht, ob Schokolade, Vanille oder irgendwelche Geschmacksrichtungen, sondern es geht um das ganze Leben von Bartimäus. Und es ist eines der vielen, vielen persönlichen Begegnungen zwischen Jesus und einem Menschen in der Bibel, wo Jesus sich dem Menschen ganz bewusst zuwendet und aus dieser persönlichen Begegnung sich das Leben dieses Menschen für immer verändert. Und ich merke gerade auch bei mir, dass ich mich in meinem Alter ganz oft daran gewöhnt habe, mich mit dem Status quo abzugeben. Also mit dem Zustand, wie es ist. Manchmal aus Faulheit, das gebe ich zu, aber manchmal einfach auch aus purer Verzweiflung, weil sich eben nie etwas ändert, selbst wenn man ganz arg betet und hofft. Aus purer Verzweiflung und Resignation. Und so, das ist jetzt so, das war immer schon so, das wird so bleiben und ich kann nichts daran ändern. So nach dem Motto, du bist ein Blinder und du wirst auch immer ein Blinder bleiben. Lass es gut sein und mach jetzt kein großes Geschrei. Aber wenn der christliche Glaube von seinem Wesen her eines nicht ist, dann ist es ein Abfinden mit dem Status quo. Denn es ist ein Wesenszug, ein zentraler Wesenszug des Glaubens an Jesus Christus, dass es eine Hoffnung in sich trägt. Und Hoffnung ist das Gegenteil vom Status quo. Es weist auf etwas hinaus, das über das hinausgeht, was in meinem Leben jetzt ist oder wie mein Leben zu sein hat oder sein darf. Und deshalb ist dieser Schrei von Bartimäus, auch wenn er für uns störend wirkt, weil wir uns so an einem Alltagstrott gewöhnt haben, an eine gewisse Flugbahn unseres Lebens, die einfach festzustehen scheint. Und deshalb ist dieser Schrei von diesem Bartimäus auch gleichzeitig so herausfordernd und berührend, weil eben dieser blinde Bettler, der überhaupt keinen Wert haben dürfte, viel weniger als ich eigentlich, weil dieser blinde Bettler am Wegrand sich entschieden hat, sich nicht abzufinden mit seinem Status quo und mit seinem Leben, wie es jetzt ist und wie andere sagen, dass es sein soll. Sondern er setzt alles auf eine Karte, als es drauf ankommt. Als er hört, dass es Jesus von Nazareth ist, der vorbeigeht, von dem schon so vieles erzählt worden ist und der so vielen Menschen schon geholfen haben soll, da bleibt er nicht auf seinem zugewiesenen Platz sitzen am Wegrand, sondern er schreit aus Leibeskräften. Er kann Jesus nicht sehen, aber er kann hören und rufen. Und dann gibt Bartimäus alles, was er hat. Und das macht er, weil er weiß, es geht um alles oder nichts. Und das ist so ein Jesus-Moment. Und ich glaube, dass es solche Jesus-Momente auch heute in unserem Leben gibt. Man kann sie nicht planen und sie müssen auch nicht immer groß, dramatisch oder schillernd sein. Manchmal sind es unscheinbare Momente im Alltag. Manchmal gibt es so einen Jesus-Moment im größten Sturm unseres Lebens, wo alles auf der Kippe zu stehen scheint. Aber immer gleich bleibt, dass es in diesen Momenten um alles oder nichts geht. Was soll ich für dich tun? Diese Frage gilt nicht nur für Bartimäus damals, sondern auch für uns heute. Und ich bin gespannt, wie Ihre Antwort heute lautet.
1: Ja, sich nicht mit dem Status quo zufrieden geben, sondern sich nach einer Hoffnung auszustrecken. Das ist etwas, was wir von Bartimäus lernen können. Samuel, es gibt einen Vers in der Bibel, der für dich eine persönlich sehr wichtige Bedeutung hat. Ein Vers, wo es so sinngemäß heißt, dass Glaube ein Überzeugtsein ist, ein Festhalten ist an etwas, was man eben nicht sieht. Deshalb ist es Glaube. Warum bedeutet dir dieser Vers so viel? Und inwiefern ist das für Menschen, die sich nach Wert und Würde sehnen, ein Hoffnungswort?
2: Ich finde ihn einfach super. Danke für den schönen Impuls, weil gerade im Zusammenhang mit diesem bekommt er nochmal einen anderen Stellenwert für den Bartimäus, der nichts sieht. Es ist aber der Glaube, eine feste Zuversicht auf das, was man hofft, und ein Nichtzweifeln an dem, was man nicht sieht, was der Bartimäus nicht sieht, wo er nachher ruft und schreit, und die fast schon universelle Anwendbarkeit dieses Verses, ganz gleich, ob man jetzt die Luft zum Atmen nicht sieht, aber einfach darauf vertraut und darauf hofft, dass sie den nötigen Sauerstoff verleiht oder die Erdanziehungskraft, die wir auch nicht sehen, aber spüren, aber die wir brauchen, um nicht orientierungslos durch die Luft zu gehen, oder eine Beziehung zu einem Menschen und die Liebe zu einem Menschen, die wir nicht sehen können, aber fest drauf, eine Zuversicht darauf haben, dass sie uns trägt oder halten wird. Allein das jetzt im heutigen Kontext gefällt mir schon wieder neu an diesem Vers, wie ich gerade beim Sprechen denkend feststelle. Und dann natürlich, und auch das wird mir gerade durch, deswegen wollte ich nochmal Danke sagen für die Anregung, auch durch diese Geschichte bewusst. Ich habe mal selber für mich formuliert, dass Hoffnung was Aktives ist und auch eine Art existenzielle Trotzreaktion. Und was gibt es für eine größere Trotzreaktion als die,

0: von unserem Protagonisten heute. Und ach, ich könnte mich schon verlieren in dem Vers und habe schon wieder den zweiten Teil deiner Frage vergessen. Der erste war, wieso ich den ganz gut finde.
1: Und inwiefern das eine Hoffnung ist für Menschen, die sich nach Wert und Würde sehnen.
0: Mhm. Da muss ich nochmal selber nachdenken. Ist aber der Glaube eine feste Zuversicht auf das, was man hofft. Ein Nichtzweifeln an dem, was man nicht sieht. Ach du Schreck, das ist auch eine Terminologienreiterei zwischen Worten wie Hoffnung, Zuversicht, Glaube, Vertrauen. Ich kann nicht für andere sprechen.
1: Erzähl es für dich.
0: Das muss man, glaube ich, die Transferleistung dann schon selber leisten, befürchte ich. Weil jeder Mensch ist ja auch anders. Ist ja auch ganz schön so, dass wir A, alle ganz anders sind und B, gleich viel wert. Klingt paradox, ist aber so. Und ja, ich hoffe einfach darauf, dass das so ist. Und wie ich vorhin schon zitierte, dass diese Zusagen stimmen, die wir sonst in diesem schönen, wunderbaren Buch lesen, was ich natürlich immer liebe und hoffe, Gottes Kraft ist in den Schwachen mächtig, was bedeuten würde, dass ich schwächer bin als mein nicht mal einjähriger Neffe, dass ich ganz schöne Wirkungskraft haben könnte. Und was ich vorhin schon versuchte zu zitieren, denen, die Gott lieben, dienen alle Dinge zum Besten. Und auch wenn wir es jetzt noch nicht sehen können und auch jetzt noch nicht ergreifen können, so, oder erstmal noch bezogen auf diese Welt und das Hier und Jetzt, so ist mein Unfall, zum Beispiel kann ich noch nicht erkennen oder bin nicht an dem Punkt, dass ich sage, oh super, das hatte den und den Sinn. Aber ich bin trotzdem in einer Art Trotzreaktion hoffend drum und dran, ihm zumindest an Unsinn abzugewinnen und sehe da immer wieder Hoffnungsfunken. Und darüber hinaus glaube ich und hoffe ich, dass das, was wir hier auf der Welt so erleben, auch nicht alles ist. Also mein Glaube ist jetzt schwierig, das hier in der Kirche zu sagen, aber ich sage es trotzdem, mein Glaube ist zu klein, als dass ich mir vorstellen könnte, dass das alles, was uns hier Wunderbares umgibt, Zufall und aus Versehen passiert sein soll. Ich glaube, da steckt ein übergeordneter Sinn dahinter und der ist noch viel weiter und glaube ich und hoffe ich und darauf vertraue ich, schöner als das, was man hier so um sich wahrnehmen kann.
1: Und entscheidend ist ja tatsächlich dann zu sagen, okay, selbst wenn ich das jetzt noch nicht so glauben kann, das nicht greifen kann, vielleicht das so wie Bartimäus zu machen und sich auf Jesus zuzubewegen. Miham, du hast ja gerade gesagt, dass es so Jesus-Momente gibt, in denen es um alles oder nichts geht, wo die Dinge auf der Kippe stehen. Wo hast du sowas in deinem Leben schon mal erlebt?
2: Ich habe es einmal erlebt in meinem ganzen Leben und es war, ich glaube, 94, da waren wir als Familie in Korea, mein Vater, meine Mutter, ich und meine Schwester und dann hatten wir einen Autounfall. Da kam so ein betrunkener Fahrer über die Mittellinie geschossen und ist direkt mit uns zusammengeprallt und alle waren schwer verletzt, nur ich war heil. Und ich bin dann als Jüngste mit meinen schwer verletzten Eltern und meiner Schwester, das Gesicht war irgendwie halb weg, weil die Brille halt zerplatzt ist mit all den Glassplittern. Und ich erinnere mich, da war ich noch ziemlich jung und ich bin Nesthäkchen und ich saß in dieser Notfallklinik um 3 Uhr morgens und wusste nicht, wie es ausgeht. Und ich erinnere mich, dass ich da gesessen habe, auf dieser Bank zusammengekauert und nicht mehr wusste, was kommt. Und da habe ich zum ersten Mal wirklich so einen Schrein in mir gehabt, wo alle Höflichkeit und alles Coolness abfällt. Und ich habe innerlich geschrien und ich habe zu Gott gesagt, ich spüre keinen Glauben mehr, das ist kein Beinbruch. Ja? Das ist das Gesicht meiner Schwester, die Hälfte scheint weg zu sein. Wie willst du das gut machen wieder? Und ich habe zu Gott gesagt, weißt du was, entweder bist du real und dann muss ich das heute und hier und jetzt zeigen oder du bist nicht, aber entscheide dich. Und ich habe dann zu Gott gesagt, ich kann keinen aufgeblasenen, aufgepusteten Gott gebrauchen, wo ich dann mit meinem Glauben in so eine Luftpuppe reinblase, was dann Gott ist und dann mit meinem Glauben mich dann tröste, sondern ich habe gesagt, jetzt ist es wirklich, alles liegt da auf dem Tablett, es geht um alles oder nichts, meine Familie, und jetzt muss ich zeigen, ob du real bist oder nicht. Und wenn du real bist, dann zeig dich jetzt, dass ich spüren kann, oder lass es für immer. Und das kann man nicht beweisen, sondern man kann es nur bezeugen. Aber ich weiß es heute noch. Ich saß da auf dieser Bank hinter mir, die Wand, langer Flur um 3 Uhr morgens, und saß da, und ich habe gespürt, wie von hinten 2 Arme mich so fest umarmen. Und du hast vorher gefragt nach der Stimme. Sag, Miriam, ich bin hier. Und Hilfe ist da. Und es war für mich ein Moment, ich habe gar nicht gebeten, dass jetzt irgendwie was große Heilung kommt, sondern ich habe nur gesagt, wenn du real bist, muss ich es jetzt spüren oder gar nicht. Und es ist für mich unvergesslich, dass Gott damals gesagt hat, da ist so ein Mädchen, 22-jähriges Mädchen, die tobt hier rum, ne? Weil ihr was passiert ist, was eigentlich nicht hätte passieren dürfen. Und dass er sich niedergelassen hat, dass er das so gezeigt hat und dass ich das spüren durfte, diese Arme um mich herum. Das ist etwas, was ich nie vergessen werde, auch wenn es Momente gibt, wo es wieder hoch und runter geht, aber das war real und das war eine Erfahrung, die mich tatsächlich auch bis heute noch durchträgt.
1: Vielen Dank für diese ermutigende Geschichte, wo man so etwas spürt von dem, wie das ist, wenn Jesus einen so liebevoll ansieht, wie wir es in der Geschichte gehört haben. Und das ist ja etwas, was jeder Mensch gerne haben möchte, liebevoll angesehen zu werden. Und wenn Sie sich das selber für sich so wünschen, von Gott so angesehen zu werden und zu entdecken, wie wertvoll Sie sind, dann wollen wir Ihnen heute eine Möglichkeit anbieten, wie Sie zu Jesus kommen können und diesen liebevollen Blick für ihr eigenes Leben entdecken können. Alles fängt an mit diesem Ruf, hier bin ich, sich bemerkbar zu machen bei Jesus und dann zu erleben, wie er in das Leben hineinkommt. Jassi Erik wird Ihnen erklären, wie das aussehen kann und wie ein erster Schritt funktionieren könnte.
3: Ein Jesus-Moment hier vor dem Kreuz. Wir können heute zu Jesus Christus kommen und schreien, genauso wie Bartimäus. Die Leute sagen zu ihm, sei still, aber er hat riskiert und ging zu Jesus, und Jesus sagte zu ihm, was soll ich für dich tun? Und heute hoffe ich, dass deine Antwort zu Jesus zu sagen, Herr, ich brauche dich, dass du in meinem Leben kommst. Vielleicht siehst du ihn nicht, aber er sieht dich. Vielleicht solltest du heute etwas riskieren und diesen Schritt tun. Und wir wollen einfach ganz praktisch diesen Schritt zusammen tun, dass wir einfach ein Gebet zusammen beten können. Ich habe dieses Gebet mitgebracht, und dieses Gebet kommt von der Bibel her. Die Bibel verspricht uns, wenn wir unseren Sünden bekennen und dass wir zu Jesus Christus kommen, er wird uns annehmen. Das sind nicht meine Worte, und diese Einladung kommt nicht von mir, sondern kommt von Jesus Christus. Ich bete dieses Gebet, und dann kannst du mit mir später auch das Gebet zusammen beten. Herr, mein Gott, ich danke dir, dass du mich liebst. Herr Jesus Christus, danke, dass du am Kreuz für mich gestorben bist und all meine Schuld getragen hast. Danke, dass du mich zu dir gerufen hast. Ich erkenne dich als Herrn meines Lebens an. Von heute an will ich dir nachfolgen mit allem, was ich bin und habe. Danke, dass du mich angenommen hast und ich jetzt ganz zu dir gehöre, in Zeit und Ewigkeit. Amen. Mit diesem Gebet kannst du zu Jesus Christus kommen. Dieses Gebet konnte auch deine Schrei zu Jesus sein. Ich habe ein ähnliches Gebet 1990 gebetet. Jesus kam in meinem Leben und hat mein Leben verändert. Und Jesus kann das auch in deinem Leben heute tun. Ich lese das Gebet nochmal und ich lade dich ein, mit mir das Gebet zu beten. Herr, mein Gott, ich danke dir, dass du mich liebst. Herr Jesus Christus, danke, dass du am Kreuz für mich gestorben bist und all meine Schuld getragen hast. Danke, dass du mich zu dir gerufen hast. Ich erkenne dich als Herrn meines Lebens an. Von heute an will ich dir nachfolgen mit allem, was ich bin und habe. Danke, dass du mich angenommen hast und ich jetzt ganz zu dir gehöre. In Zeit und Ewigkeit. Amen. Falls du dieses Gebet mitgebetet hast, ich will dir sagen, Jesus hat deine Gebete gehört. Und Jesus in deinem Leben und hat auch deine Schrei gehört. Und damit kannst du dieses Jesus-Moment auch heute erleben.

Arise. Ein Lied, das Mut macht, das Alte hinter sich zu lassen. Vielen Dank, Anja Lehmann, für dieses wunderbare Lied. Das Alte hinter sich zu lassen und sich nach etwas Neuem auszustrecken. Vielleicht war das Gebet eben, wenn Sie es mitgesprochen haben, für Sie so ein erster Schritt zu entdecken: Ich bin wertvoll, weil Jesus mich ansieht und weil er mir Hoffnung schenkt. Wenn Sie das bewegt hat und Sie gerne mit jemandem darüber reden möchten, dann schauen Sie doch auf unserer Website hoffnung21.de vorbei. Dort finden Sie eine Möglichkeit, mit Menschen in Kontakt zu kommen. Per Telefon, wenn Sie über etwas reden wollen, oder in unserem Chat. Gerade wenn Sie alleine zuschauen, ist das eine ganz, ganz wertvolle Möglichkeit für Sie, dass der Faden jetzt nicht abreißt und Sie weitergehen können. Vielleicht schauen Sie ja hoffnungsfest gemeinsam mit anderen an. Dann ist das doch eine super Möglichkeit, jetzt miteinander darüber ins Gespräch zu kommen, was Sie heute Abend bewegt hat, welcher Gedanke oder vielleicht auch welche Frage bei Ihnen aufgeploppt ist. Kommen Sie miteinander ins Gespräch, diskutieren Sie, suchen Sie nach Antworten. Ich bedanke mich ganz herzlich bei euch dreien hier in unserer Runde. Vielen Dank für eure Impulse, für das, was ihr in diesen Abend mit hineingegeben habt. Vielen Dank, Miham, Kim Rauchholz, Jassi Erik und Samuel Koch. Schön, dass ihr da seid. Und ein herzliches Dankeschön auch nochmal dir, liebe Anja Lehmann, für deine wunderbare Musik. Vielen Dank. Ihnen hier in der Eventkirche ein herzliches Dankeschön, dass Sie heute unsere Gäste waren, und Ihnen daheim vielen Dank fürs Zuschauen. Bleiben Sie hoffnungsvoll und seien Sie gesegnet. Tschüss aus Dortmund.

0: Mein Name ist Pater Gerd Hemken. Ich wohne und lebe hier im Herz-Jesu-Kloster in Neustadt an der Weinstraße, gehöre zur Ordensgemeinschaft der Herz-Jesu-Priester und bin sage und schreibe schon 56 Jahre alt.
1: Ja. Hallo, ich bin Olaf Hamelink, Mitbruder von Gerd. Wir sind sogar Kurskollegen, also zusammen eingetreten. Dann bin ich also etwa so alt wie er. Ich bin 54. Das stimmt nicht. Ja, in den eigenen Häusern, natürlich kannst du da ziemlich schnell, aber in fremden Klöstern, oje, falsche Etage und so weiter, ja. Aber auch bei uns im eigenen Haus in Freiburg, das hat da ja immer den Aufzug manchmal, ach nee, falsch, ja.
0: Auch bei mir stimmt es nicht. Auch hier gerade unser Kloster in Neustadt ist so ein Riesengebäude, was immer wieder angebaut worden ist. Und gerade bei Gästen oder bei neuen Angestellten höre ich dann wieder, hier finde ich nie wieder raus.
1: Jetzt fällt mir ein, ich bin sogar schon mal im falschen Zimmer gelandet, auf dem Weg in mein Zimmer. Also, eigentlich war ich noch nie im Fitnessstudio. Aber mein Arzt hat mir mal gesagt, gehen Sie doch einmal dahin, vielleicht gefällt es Ihnen ja. Also bin ich bis in die Tür gegangen und habe gedacht, nö, gefällt mir nicht.
0: Ich bin eigentlich, wenn ich gerade Corona ist, ne, dreimal die Woche im Fitnessstudio und fühle mich da sehr, sehr wohl und versuche immer meinen lieben Mitbruder Olaf dort mit hinzulotsen. Aber bis jetzt ist mir das nicht wirklich gelungen.
1: Und das Ergebnis dieser beiden Praktiken seht ihr hier. Also, weil ich das mit diesen Karten nicht kapiere, halte ich mal beide hin. Ne? Ich weiß jetzt, ich muss bei ja oder nein. Doch, ich war schon mal so richtig verliebt.
0: Ja, das hat es in meinem Leben schon gegeben, dass ich richtig fest, intensiv verliebt war.
1: Also, ich hoffe, dass es stimmt. Und ich bin eigentlich sicher, nein, das habe ich wirklich noch nie gemacht. Da bin ich irgendwie auch sehr, sehr, sehr, sehr vorsichtig zurückhaltend, ja. Aber eins wollte ich dazu, nein, wollte ich nicht dazu sagen.
0: Auch ich habe noch nie eine Beichte weitererzählt, da bin ich auch grundsätzlich ganz klar. Ich erzähle weder, wer zum Beichten da war, ob es ein Mann oder eine Frau war, geschweige denn, was die einzelne Person gebeichtet hat. Beichte ist absolut tabu. Nein, ich sage grundsätzlich nichts. Das gehört dazu, zum ja. Schweigegelübde. Beim Beichten die Verschwiegenheit, absolute Verschwiegenheit.
1: Also, Frage, sind Priester intelligent? Ja, super intelligent. Nein, sind wir nicht. Wir raffen das beide nicht mit den Karten. Und deswegen machen wir das so.

0: Hallo und herzlich willkommen, liebe Zuschauerinnen und Zuschauer in Österreich, in Deutschland und der Schweiz.
1: Wir freuen uns, dass Sie wieder mit dabei sind bei einer neuen Folge von Erlebt TV, einer Sendung von CBN.
0: Über Geld spricht man nicht. Diese Redewendung wird Ihnen vielleicht bekannt vorkommen. In unserer Sendung heute brechen wir damit, denn wir werden über Geld sprechen. Schließlich ist es ein wichtiger Teil unseres Lebens. Für die Menschen in den heutigen Geschichten war Geld sogar so wichtig, dass kaum noch etwas anderes eine Rolle zu spielen schien. Unser Thema: auf der Suche nach finanzieller Sicherheit.
1: Tim Rutherford aus den USA wächst in ärmlichen Verhältnissen auf. Schon als Kind kommt er zu der Überzeugung, dass Geld Sicherheit bedeutet. Und so wählt er als Erwachsener einen Beruf, der finanzielle Stabilität verspricht. Auch wenn der Job ihn mental überfordert.
2: Ich sah dauernd so viel Tod, Gewalt, Zerstörung und auseinandergerissene Familien. Nie eine Atempause.
3: Tim Rutherford hätte nie geglaubt, dass der Beruf, den er gewählt hatte, um Menschen zu schützen, ihn an den Rand des Selbstmords bringen könnte.
2: Es kam der Punkt, an dem ich keinen Ausweg mehr sah. Es war wie eine Vollbremsung eines beladenen Güterzuges.
3: Tim wuchs in einer armen Familie in einer kleinen Stadt im Osten der USA auf. Sein Vater gab das wenige Geld, das er mit Gelegenheitsjobs verdiente, für Drogen und Alkohol aus. Mehrmals wurden sie fast obdachlos.
2: Mit 13 Jahren schwor ich mir, als Erwachsener nicht in Armut zu leben. Ich wollte nicht arm sein, weil ich diese Unbeständigkeit so satt hatte.
3: Nach der High School zog Tim zu seiner Tante und seinem Onkel nach Florida. Sie waren Christen und so nahm auch er ihren Glauben an.
2: Damals schenkte ich Jesus Christus mein Herz. Aber ich lebte mein Leben nicht besonders christlich.
3: Tim erinnerte sich daran, was er sich mit 13 Jahren geschworen hatte, nämlich niemals arm zu sein. Und so wurde er mit 24 Streifenpolizist in St. Petersburg, Florida. Für ihn bedeutete das mehr als nur Stabilität.
2: Schon immer war es meine große Leidenschaft, Menschen zu beschützen. Sich für die kleinen Leute einsetzen, sozusagen. Ich wollte für Gerechtigkeit sorgen.
3: In seinem Beruf als Polizist lernte Tim die bösen Seiten der Menschen kennen. Nach 7 Jahren forderte dies seinen Tribut.
2: Häusliche Gewalt war sehr verbreitet. Auch Selbstmorde und Kindstode waren nicht selten. Wirklich schreckliche Dinge. Und sowas beeinflusst definitiv die mentale Gesundheit.
3: Inzwischen war Tim verheiratet und hatte 2 Kinder. Er wollte seiner Familie die finanzielle Sicherheit bieten, die er nie hatte. Aber durch den Arbeitsstress begann er zu trinken und vernachlässigte seine Familie.
2: Ich war reizbar. Ich war oft wütend und frustriert. Auf der Straße gab es Situationen, in denen ständig gekreischt und geschrien wurde. Und dann kam ich nach Hause und es ging so weiter. Ich glaube, ein Teil meiner Eheprobleme kam von meinem exzessiven Trinken. Es war die einzige Möglichkeit, mir ein wenig Distanz zu verschaffen zu dem, was ich erlebte.
3: Tim nahm Antidepressiva, um mit dem steigenden Druck umzugehen.
2: Im 12. Jahr habe ich nur noch versucht, durchzuhalten. Ich tat alles, um klarzukommen und zu überleben.
3: Er ging weiterhin täglich zur Arbeit und sah dem nicht endenden Ansturm von Gewalt und Tod ins Auge.
2: Wir mussten Rechnungen bezahlen. Also hatte ich keine andere Wahl. Aber mental war ich vollkommen durch.
3: Schließlich suchte Tim psychiatrische Hilfe und es wurde eine Angststörung diagnostiziert. Doch es war schon zu spät. Nach einem erneuten Streit mit seiner Frau war er allein zu Hause und nahm seine Waffe. Dann rief Tim seine Mutter und Schwester an und sagte, dass er sich umbringen würde.
2: Ich steckte in einem so tiefen Loch. Wenn ich am nächsten Tag nicht aufgewacht wäre, wäre das okay für mich gewesen.
3: Seine Mutter wählte den Notruf und kurz darauf kam die Polizei und nahm ihn in Schutzgewahrsam. Dann brachten sie ihn in eine psychiatrische Einrichtung zur weiteren Behandlung.
2: Mein Job war wahrscheinlich weg. Meine Familie hatte ich definitiv verloren. Und ich hatte keine Freunde, mit denen ich sprechen konnte. Ich hatte nichts mehr.
3: Allein in seinem Zimmer begann Tim, zu Gott zu beten.
2: Ich sagte, Jesus, ich brauche dich und ich brauche dich jetzt. Und das ist das Einzige. Ich habe niemanden sonst. Und im Gebet versprach ich, wenn du mir die Hilfe schickst, die ich brauche, wenn du mich hier rausholst, werde ich für immer deinen Namen preisen und dich ehren. Und in dem Moment fühlte ich mich geborgen. Ich spürte seinen Frieden und ich wusste, alles wird gut.
3: Nach 2 Tagen wurde Tim entlassen und innerhalb von 6 Monaten hörte er mit dem Trinken auf. Nach einer internen Untersuchung durch seine Dienststelle und mit Psychotherapie bekam er die Freigabe, den Dienst wieder aufzunehmen.
2: In dem Moment musste ich, ein erwachsener Mann, einfach weinen, weil ich so dankbar war, dass Gott mir diese Möglichkeit gab. Eine zweite Chance auf Leben.
3: Tims Ehe ließ sich jedoch nicht mehr retten.
2: Ich wollte auf keinen Fall, dass es so endet. Es bricht dir das Herz. Es zerstört einen Teil von dir. Das war für mich absolut niederschmetternd.
3: Tim und seine Frau ließen sich scheiden. Während er sich weiter um seine psychische Gesundheit kümmerte, begann er, sein Leben und auch seinen Glauben an Gott neu aufzubauen.
2: Die Angst verschwand. Ich hatte mehr Frieden als je zuvor, seit ich bei der Polizei angefangen habe. Dinge begannen zu heilen und mein Leben hatte wieder eine Basis und wurde normal.
3: 2 Jahre nach seinem Zusammenbruch verließ Tim die Polizei. Er heiratete erneut und ihm ist heute wichtig, dass in allem Gott an erster Stelle steht. Inzwischen arbeitet Tim für eine gemeinnützige Organisation, die sich um die psychische Gesundheit von Rettungskräften kümmert. Tim erzählt gerne, was ihm der christliche Glaube bedeutet.
2: Ich wünsche mir, dass jeder Mensch da draußen erkennt, Jesus ist unser Retter. Wir sind nichts ohne ihn und wir brauchen ihn. Ohne ihn ist unser Leben nicht vollständig. Und es ist nie zu spät.
0: Für Tim Rutherford war finanzielle Sicherheit lange das oberste Ziel, auch wenn ihn sein Beruf krank machte. Auch für Marco Spalke aus Deutschland war Geld viele Jahre das Thema Nummer 1 im Leben, bis ihm etwas Überraschendes passiert.
4: Und dann kam dieser Moment, wo ich einen Eindruck hatte und ich habe gedacht, oh, den muss ich jetzt einfach aufschreiben. Ich wusste gar nicht warum und ich habe eine komplette Seiten da, ich weiß nicht, wie viele Seiten ich damals vollgeschrieben habe über einen Gedanken, dass ich irgendwann Waisenhäuser bauen werde, dass ich irgendwann Kindern und Menschen helfen werde, aus Armut herauszukommen.
5: Marco Spalke kann sich an den damaligen Moment noch sehr gut erinnern, obwohl das schon Jahrzehnte her ist.
4: Damals mit 16 hatte ich keine Ahnung, dass das schon Gott war, der da zu mir gesprochen hat.
5: So intensiv dieses Erlebnis auch war, der 16-jährige Marco vergisst es wieder. Denn als Jugendlicher und als junger Erwachsener sind ihm andere Dinge wichtig.
4: In meinen früheren Jahren hat Ansehen eine sehr, sehr große Rolle in meinem Leben gespielt. Für mich war mal der Reiz, ich wollte schnell viel Geld verdienen, reich werden, großes Erleben, viel reisen, große Autos fahren. Ich habe mir davon erhofft, dass ich Zufriedenheit bekomme, sodass ich sagen kann, ich habe alles erreicht in meinem Leben.
5: Marco macht eine Ausbildung zum Raumausstatter. Damals kommen viele seiner Freunde aus sozial benachteiligten Familien und für Marco ist das kein Problem. Doch gleichzeitig bemüht er sich um Kontakte und Freundschaften zu Menschen, die in privilegierteren Verhältnissen leben.
4: Dann bin ich auch in den Wohlstand hineingekommen, habe dann diese Seite kennengelernt und habe dann mit diesen Menschen zu tun gehabt. Viel Alkohol, viel Trinken, viel Party und natürlich da auch viel Frauen, viel von allem.
5: Marcos Ziel ist es, auch selbst zu Reichtum, Erfolg und Ansehen zu kommen. Dies scheint ihm das Wichtigste im Leben zu sein. Er beschließt, seinen Meisterbrief zu machen und hofft, dass ihn das seinem Ziel näher bringt. Doch es läuft nicht, wie er es sich erhofft hatte.
4: Das hat mich ziemlich herausgefordert und gestresst und teilweise wirklich kaputt gemacht, weil ich einfach nicht dort hingekommen bin.
5: Die Enttäuschung über sich und sein Leben bringt Marco zum Nachdenken.
4: Frieden war eigentlich was, was ich gerne haben wollte. Und ich habe gedacht, das kann ich mir durch Reichtum, durch Geld, durch Frauen, durch Alkohol, kann ich diesen Frieden bekommen. was ist der Sinn des Lebens? Weil mit den Sachen, die ich bis jetzt ja alle ausprobiert hatte, habe ich keinen Frieden gefunden.
5: Marco war in einem katholischen Elternhaus aufgewachsen und als Jugendlicher Messdiener gewesen. Jetzt, in der Suche nach dem Sinn des Lebens, erinnert er sich daran und spricht ein Gebet.
4: Wenn du irgendwo bist, wer auch immer du bist, dann zeig dich. Wenn du wirklich existierst, Gott, ich habe ihn dann Gott genannt, dann zeig dich.
5: Nach einiger Zeit kommt Marco im Sportverein mit einem Trainer ins Gespräch und es stellt sich heraus, dass dieser Mann Christ ist. Marco bemerkt schnell, dass dieser Trainer anders ist als die sonstigen Menschen in seinem Leben.
4: Er hat sich an mir interessiert, an meinem Leben und hat Fragen gestellt und natürlich auch nach Hause eingeladen, zu sich nach Hause. Und wenn ich dann in diese Familie kam, habe ich so eine Liebe, eine Nähe gespürt, die ich so nicht vorher erlebt habe. Ich habe gefragt, was ist das bei euch, was da so besonders ist, was ich so nicht habe? Und er hat gesagt, wir lieben Gott und Gottes Liebe ist in uns und das leben wir aus. Und das hat mich total berührt. Und ich habe das erste Mal gehört, dass beim Glauben Liebe eine Rolle spielt.
5: Kurz darauf entscheidet Marco sich in einem Gottesdienst dafür, an diesen Gott der Liebe zu glauben. Eine Entscheidung, die ihn verändert.
4: Ich habe auf einmal gemerkt, wenn ich unterwegs war, dass ich Menschen anders wahrgenommen habe. Ich habe Situationen anders wahrgenommen. Ich habe meinen Lebensstil anders wahrgenommen. Ich habe auf einmal gesehen, dass Oberkante, Unterlippe, Saufen, dass das nicht mehr etwas ist, was für mein jetziges Leben passt. Der einzige Teil, der aber immer noch da war, war Reichtum. Ich wollte immer noch viel Geld verdienen und wollte gerne reich werden in meinem Leben.
5: In dieser Zeit schließt Marco sich einer Gruppe von Christen an, die zu einem humanitären Einsatz nach Südamerika reisen.
4: Wir haben in den Favelas gearbeitet, wir haben mit den Kindern dort gearbeitet, wir haben auf der Straße gearbeitet und das hat mein Leben total verändert. Und ich habe zu mir gesagt, ich kann nicht jetzt zurückgehen nach Deutschland und an Reichtum denken.
5: Und nun, während dieses humanitären Einsatzes, erinnert Marco sich wieder, wie er damals, mit 16 Jahren, sicher war, dass er einmal Waisenhäuser bauen würde. Zurück in Deutschland gibt er seinen Beruf als Raumausstattungsmeister auf. Marco heiratet und er und seine Frau sind sich einig, dass sie Menschen helfen wollen, die in Not sind. Und mit diesem Wunsch machen die beiden sich auf und reisen nach Südafrika.
4: Der erste praktische Schritt 2005, wo wir dann allein als Ehepaar in Südafrika unterwegs waren, war der, dass wir nach Kapstadt auf die Straßen gegangen sind und Menschen kennengelernt haben, die auf der Straße wohnen. Wir haben dann echt gebetet, dass Gott uns zeigt, wie wir mit dem, was wir haben, diesen Menschen helfen können. Und die Antwort war für uns ganz schnell, diese Menschen haben keine Liebe, die haben niemanden, der sie liebt. Sie sind der Abschaum der Gesellschaft. Sie brauchen Anerkennung, Zuneigung und Liebe. Nicht durch Finanzen,

0: Hallo und herzlich willkommen zu Echt Schön Musik. Ich bin wieder unterwegs, heute bei der Burg Greifenstein. Über Recitellis verabredet, da ist es genau schön.
1: Als Family hier irgendwo uns im Haus treffen dann und da.
2: Und ein Jahr her mit Gitarre angefangen, mit Lego, das haben wir jetzt für den...
0: So mittendrin im Familienleben Musik macht, Musik schreibt, wie...
2: Ja. Kommt ein Kind oder wie auch
1: immer. Ich gerade irgendwie, ja, soweit.
0: Ja. Wir müssen reden über dieses schöne, den Spruch, drüber philosophieren, aber ich würde gerne mal wissen von euch, was bedeutet euch dieser Trauspruch noch über 20 Jahre später in eurer Ehe? Also was ist das, was euch immer noch daran so sehr begeistert, dass ihr den quasi täglich lesen könnt oder wollt?
1: Ja.
2: Also jetzt nicht nur in der Ehe, sondern für mein ganzes Leben eigentlich, würde ich sagen, kann ich das immer noch so unterstreichen. Also wenn ich so zurückblicke auf mein Leben oder auch in die Zukunft schaue, ist es so, dass ich mir ein Leben ohne Gott nicht vorstellen kann. Also sowohl in der Vergangenheit weiß ich oder ja, bin total dankbar, dass er mich so gesegnet hat und dass er mir eine tolle Frau geschenkt hat und tolle Kinder. Ich habe schon früh auch für eine Frau gebetet, aber auch für die Zukunft. Bei allen Themen, die so wichtig sind, richtungsweisend, da also kann ich mir, ich weiß nicht, wie das Leute ohne Gott irgendwie machen, so, also schwierig. Von daher kann ich das so unterstreichen, ja.
0: Wie geht ihr denn damit um, die Beziehung zu Gott, euren Kindern vorzuleben, miteinander Familie irgendwie Glauben zu leben. Wie macht ihr das? Weil ich mir vorstellen kann, dass das anderen Eltern vielleicht auch so geht, dass das nicht so einfach ist. Ich merke es ja selber auch, je nachdem, aus was für einer Prägung man selbst kommt, gibt man das ja auch nicht nur in Sachen Glauben an seine Kinder weiter. Wie lebt ihr die Beziehung, die euch wichtig ist, die Gottesbeziehung für eure Kinder, mit euren Kindern? Wie lebt ihr das vor oder wie gebt ihr das weiter?
2: Also ich glaube, perfekt kann man es sowieso nicht machen als Eltern. Wir geben uns Mühe, aber ja, auch für die Kinder beten auf jeden Fall, weil es ja dann doch letzten Endes eine persönliche Entscheidung ist und das kann ich auch nicht erzwingen. Von daher glaube ich, die Kinder lieb haben und für sie beten und ansonsten irgendwie normal sein.
1: Ja, das wollte ich auch sagen, so ganz natürlich. Sie merken es ja auch durch... Ja, einfach durch Kommentare oder wie wir mit Situationen umgehen oder kriegen auch mit, wenn wir uns zoffen, dass wir uns auch, dann versuchen wir auch, dass sie es mitkriegen, dass wir uns auch wieder vertragen oder...
0: Ja, und jetzt, also es gibt ja ein wunderschönes Lied auf der Platte, weil du da bist, ja. Ich meine, da ist ja der Papa angesprochen, aber es gilt natürlich auch für die Mama, nehmen wir da mit rein. Wahnsinns emotionales Lied, finde ich. Also als ich das gehört habe, da liefen selbst bei mir die Tränen. Das muss ich ja, passiert nicht häufig so. Mhm. Weil man natürlich ganz viele eigene Geschichten da rein interpretiert. Ne? Was schätzt ihr an euren drei Kindern? Was ist das, was ihr richtig gerne mögt an den dreien?
1: Ja, also ich finde, sie sind alle drei sehr ehrlich und sehr offen. Das sind sie alle drei. Und ich finde sie auch alle drei auf ihre Art sehr mitfühlend.
0: Mhm. Wirklich. Wow.
1: Ja.
2: Sind super erzogen.
0: Klar.
1: Von
0: ihm. Ja, auf jeden Fall.
2: So klar. Genau. Nee, also ja, wir sind dankbar für unsere Kinder auf jeden Fall.
0: Ja. Und ich werde nämlich jetzt diese Frage auch euren Kindern stellen. Ja. Denn ihr könnt natürlich viel erzählen über Familienleben und so.
1: Jetzt kommt's
0: raus. Ich würde gerne mal die drei noch mal ein bisschen interviewen.
2: Sind leider nicht da.
0: Ich habe hier schon welche rumlaufen sehen.
1: Opa und Oma.
0: Ich glaube auf dem Trampolin.
2: Ja, die sind draußen, ja.
0: Okay, dann sehen wir uns gleich wieder, ja? Und ich guck mal gerade, was eure Kinder so sagen. Wow. Bravo. Pepe, hüpfst du oft hier? Willst du dich einmal kurz zu deinem Bruder setzen noch? Zu Giulio? Oder?

0: Yes, großartig. Ja, cool, dass ich mit euch kurz quatschen kann. Luana, Julio, Pepe, ja. Ich habe ja mit euren Eltern schon gequatscht. Pepe, du hast ja auf dem Album, auf der CD von der Mama und Papa gesungen, ne? Hat das Spaß gemacht? Singst du sonst auch? Wo singst du denn sonst noch?
1: Im Kinderchor vielleicht.
0: Im Kinderchor? Hm? Macht ihr alle Musik? Machst du auch Musik?
2: Nein, eigentlich nicht.
0: Aber du hast gesungen, da auf dem,
2: ja.
0: Weil du da bist, ne? Hat dir das Spaß gemacht?
2: Ja.
0: Und deine Eltern oder eure Eltern haben eben gesagt, dass sie sehr an euch schätzen, dass ihr ehrlich seid zum Beispiel. Dass ihr sehr ehrlich seid. Deshalb könnt ihr jetzt auch ehrlich sein. Was mögt ihr denn an euren Eltern besonders gerne?
1: Also besonders gern mag ich, dass sie uns Freiheiten lassen, mhm. aber dabei trotzdem noch eine gute Erziehung vermitteln und dass sie einfach in der Erziehung Geborgenheit und extrem viel Liebe vermittelt haben.
0: Wow, krass. Was magst du an deinen Eltern, Luana?
2: Also ich finde, sie sind noch so, also sie sind richtig cool, mhm. drauf und so und ja, ich habe die einfach lieb. Genau.
0: Stark. Jetzt sind ja eure Eltern Lehrer, ne? Ist das manchmal doof oder ist das eigentlich cool?
1: Also, ich finde das cool.
0: Bei euren Schulnoten oder so, ist das irgendwie... Ihr kennt es auch nicht anders, ne?
1: Ja, ist ganz normal einfach.
0: So, es fängt an zu regnen. Vielen Dank, dass ihr vor die Kamera gekommen seid. Wir gehen jetzt ins Studio. Wir machen jetzt ein Wettrennen, wer zuerst im Haus ist. Sie gucken jetzt noch ein paar Fakten über die beiden Riccitellis, Mama und Papa. Und ich sage 3, 2, 1, los!
3: Oh, das war aber ein Fehlstart hier. Eieiei. Pepe hat gewonnen.
4: Wir sind die Riccitellis
5: und hier kommen ein paar Fakten.
6: Ich will auch was sagen. Er sagt, wir sind die Riccitellis und ich sage, hier kommen ein paar Fakten raus, oder? Okay.
4: Wir sind die Riccitellis
5: und hier kommen ein paar Fakten über uns.
4: Als wir zusammengekommen sind, war ich so ein Stück kleiner als Simone.
6: Und ich habe jeden Tag gebetet, dass er immer ein bisschen größer wird.
4: Ich war 15 und sie war 16. Und ich bin noch spät gewachsen.
6: Und ich früh.
4: In jedem unserer Bäder steht ein Heizöfen, weil ich warme Luft oder auch Föhn liebe.
6: Und ich stecke alle Dinge immer aus, weil ich liebe es, kalt zu duschen und frisch zu werden.
4: Ich habe einen Zwillingsbruder, der auch Musik macht.
5: Der dir aber überhaupt nicht ähnlich sieht.

0: Ich glaube, Simone wartet, ey.
1: Ja.
0: Lass sie mal reingehen. Schwupps, schon sind wir im Studio. Auch ein wichtiger Ort fürs Musizieren, für eure Musik auch. Wenn man jetzt hier in so einem Studio sitzt, ne, sieht das ja eher auch so ein bisschen technisch aus manchmal. Ne? Ist das eigentlich ein Widerspruch manchmal? Also ich finde manchmal so an Knöpfen drehen, an Reglern und diese ganze Emotionalität.
1: Nee, für mich ist es kein Widerspruch. Also jedes Gerät, was hier ist, also Musik ist immer emotional. Und ich habe oft so Testgeräte auch da, Kompressoren, was ich schon Kompressoren getestet habe. Und es muss mir von Anfang an, muss ich gleich das Gefühl haben, das ist es. Es ist verrückt, aber es ist ein emotionales Ding für mich. Und wenn der mich emotional packt, der Kompressor, dann kaufe ich den.
2: Und der Chino, der kann stundenlang über diese Geräte sprechen. Ja. Stundenlang. Ja. Und meine Tochter und ich, geht dir das auch manchmal so, dass er dann so ein bisschen...
1: Weg nix.
2: Aber es berührt dich sehr.
1: Aber auch hier Musik zu hören, in einer guten Lautstärke, schöne Songs zu hören, das ist auch für mich auch Lebensqualität. Auf jeden Fall.
0: Ihr seid beide auch Musiklehrerinnen und Lehrer, oder?
3: Ja.
0: Du bist ja Grundschullehrerin und machst dann ja auch, das ist ja fast so musikalische Früherziehung, was man dann macht, oder?
2: Ja.
0: Was macht dir da am meisten Spaß? Also mit Kindern zu musizieren, auch mit kleineren Grundschulkindern zu musizieren?
2: Das ist ganz einfach. Also sofort strahlen die Kinder. Du kannst vorher noch Deutsch machen oder Sachunterricht oder was, das ist okay. Aber wenn ich sage, jetzt machen wir Musik, dann hast du lauter strahlende Kinder da. Mhm. Die Schüchternen kommen einfach manchmal aus sich heraus. Das ist für mich Musikunterricht.
0: Wir müssen kurz noch über das Studio reden. Ja. Du hast das muss man einfach mal sagen, selbst gebaut quasi oder selbst umgebaut. Ja? Hier sind noch andere Produzenten, Musikerinnen und Musiker, die sich hier auch, oder die das mit bespielen.
1: Ja.
0: Aber das ist so dein viertes Baby. Kind sozusagen.
1: Genau, ja.
0: Ne?
1: Das war ein ehemaliger Getränkemarkt. Der stand leer eigentlich und dann haben wir da ein Studio draus gemacht.
0: Krass. Ja, und ich meine, ihr habt zusammen ein wunderbares Album veröffentlicht jetzt. Das zweite schon, was ihr zusammen gemacht habt. Nimm meine Hände. Und das ist hier ein Song, der geht so ein bisschen zurück auf die Dichterin von früher, Juli Katharina von Hausmann. Mhm. So nimm denn meine Hände. Mhm. Auch ein altes Lied, aber mich lockt man damit tatsächlich noch vom Ofen hervor. Ich mag das Lied sehr gerne. Magst du ein bisschen die Geschichte dazu erzählen, weil ich finde dieses Lied so stark.
2: Ja, gerne. Also wir waren auf einer Beerdigung hier in Hüttenberg von unserer Nachbarin. Und das Lied wurde gesungen. Ganz klassisch. Vorne einfach eine Frau. Es hat mich unwahrscheinlich berührt. Der Text, gerade auf Beerdigungen ist man ja sehr, ja, ich weiß nicht, ganz emotional und auch fragt sich in dem Moment wirklich, stellt sich Fragen über das Leben an sich. Und das hat mich sehr berührt. Und dann bin ich nach Hause gegangen und habe gedacht, das muss ich nochmal ein bisschen wieder zu meinem machen, umschreiben. Und so ist das dann entstanden.
0: Jetzt ist ja so, dass durch Corona auch für irgendwie Kunst, Kultur, Musik das schwierig ist. Gerade ist ja noch nicht vorbei, aber habt ihr Bock? Wollt ihr? Ist was geplant, dass ihr auch auftretet mit dem Album, dass ihr Konzerte gebt und dass Menschen das live hören können, das, was ihr zu sagen habt?
1: Auf jeden Fall. Also wir hatten jetzt, vor Corona hatten wir ein paar Konzerte, dann war natürlich jetzt gar nichts. Jetzt sind wir nächste Woche nochmal auf Korsika und spielen da. Und dann schauen wir, was kommt. Also wer das jetzt schaut und uns buchen möchte, jederzeit gerne. Wir kommen zu zweit oder manchmal auch zu dritt mit unserem Großen, der spielt dann Cajon.
0: Ach cool.
1: Ja.
0: Die Musik von euch kann man in unterschiedlicher Art und Weise konsumieren. Nicht jeder hat so schöne Boxen, wie die hier im Studio sind. Aber man kann es natürlich, es wirkt auch zum Beispiel im Auto. Wo hört ihr am liebsten Musik? Außer im Studio jetzt, das haben wir schon gehört. Aber wo, beim Joggen oder so, wo konsumiert ihr selbst Musik?
2: Also ich am liebsten im Wohnzimmer.
1: Ja, zu Hause.
0: Okay.
1: Oder im Auto. Also am liebsten hier, ist klar, aber ansonsten auch im Wohnzimmer ist auch nicht schlecht.
2: Eigentlich auch total gern beim Joggen, aber da komme ich gerade nicht zu. Aber habe ich mir fest vorgenommen,
0: okay,
2: dass es wieder mehr wird.
0: Ja. Im Wohnzimmer waren wir schon. Joggen gehen wir heute nicht mehr, aber es gibt noch einen Ort, wo wir jetzt gemeinsam hingehen und da kommen Sie einfach mit.

0: So, gerade haben wir euch gesehen, das Musikvideo zu Nimm meine Hände, auch auf einer Burg gedreht. Aber es ist eine andere, als wir jetzt hier sind, ne?
1: Ja.
0: Ich war ja schon mal heute, außer der Reihe, hatte mich ein bisschen vertan. Aber es ist wunderbar hier, ne?
2: Total schön.
0: Wie war das, der Videodreh für euch?
2: Total entspannt.
1: Das ist okay. Das war, für mich war es mega stressig.
2: Aber ich fand es total schön. Eine schöne Location, ein schönes Lied, ein schönes Kleid. Es hat eigentlich richtig gut geklappt. Ein bisschen stressig war ja das Klavier da hochzuheben.
1: Ich habe das Klavier da hochgeschleppt. Also das ist so ein Klappklavier.
0: Super.
1: Ist sauschwer. Die ganze Keyboards, die ganze Kameraausrüstung. Ich bin 15, 20 Mal gegangen. Riesenlangen Weg.
0: Hat sich gelohnt.
1: Ja.
0: Und deine Frau hat einen schönen Tag.
1: Das auf jeden Fall.
2: Danke.
0: Ich finde, die Burg ist aber ein tolles Bild, so grundsätzlich. Ne? Auch für das Thema Beziehung. Denn es gibt ja irgendwie Themen oder Bereiche, wo eine Beziehung auch geschützt sein muss. Und ich habe daran gedacht, als ich ein Lied auf eurem Album gehört habe, da geht es um das Thema Vergebung. Da würde ich jetzt gerne noch mal nachfragen bei euch. Gibt es viele Anknüpfungspunkte, aber das Thema Vergebung, wann habt ihr eigentlich das erste Mal in eurer Beziehung oder in eurer Ehe gemerkt, dass das wirklich ein Thema ist, einander zu vergeben?
2: Das hat ein bisschen gedauert. So am Anfang waren wir so ein bisschen, ach, ist doch alles super, wir verstehen uns doch super und alles läuft. Eine Freundin von mir hatte immer gesagt, Simone, du weißt, Ehe ist Arbeit. Die war halt schon 6 Jahre vor mir verheiratet. Mhm. Und das habe ich immer so ein bisschen so belächelt. Sie tat mir fast so ein bisschen leid. Ich habe irgendwie gedacht, bei uns, das ist total einfach. Wir haben so viele gleiche Meinungen und so. Und dann kamen aber die Kinder. Und da wurde es dann schon ein bisschen, ja, wir mussten uns mehr organisieren. Wir hatten mehr Verantwortung, mehr. Und dann gab es schon auch mehrere Reibereien. Und ab da kam das Thema Vergebung sehr stark in den Fokus. Ja.
1: Also ich weiß zum Beispiel auch, wenn man dann den Schritt gemacht hat, geht es einem selbst besser. Also wenn man das mit sich rumträgt, dann wird es ja nicht besser dadurch. Also man schadet sich eigentlich selbst auch damit ein bisschen, wenn man nicht vergibt, finde ich. Wenn man dann aufeinander zugeht und die Luft ist dann wieder rein, dann ist es für einen selbst auch ein ganz anderes Lebensgefühl wieder.
0: Das ist irgendwie interessant. Ne? So im Rückblick denke ich das auch. So,
1: ja,
0: das hetzte man
1: richtig,
0: eher. Ne?
1: Richtig, aber in der Situation hat man dann den Stolz vielleicht,
0: ja,
1: oder so zu sagen, nee, ich bin jetzt sauer.
0: Ja,
1: ja, auf jeden Fall.
0: Jetzt habe ich euch kennenlernen dürfen ein bisschen. Wir haben gequatscht, eure Kinder auch und so. Man guckt ja immer so ein bisschen zurück. Ihr seid jetzt schon länger verheiratet, immer prozesshaft und so. Aber es geht ja auch darum, irgendwie so im Alltag Familie zu feiern und bewusst zu erleben. Was sind denn so Momente im Alltag, die ihr so richtig feiert gerade? Mit euren Kindern oder zu zweit? Worauf freut ihr euch als Familie, als Paar?
1: Ach, eigentlich immer, wenn wir zusammen sind. Und also wir sind alle sehr, also fast alle, ja, sehr, sage ich mal, verschmust so ein bisschen. Und wenn wir dann kuscheln zusammen, das ist auf jeden Fall immer schön. Die Kinder, der Kleine kommt noch zu uns,
0: ja,
1: und so, das feiere ich auf jeden Fall schon komplett. Ansonsten einfach Zeit zusammen zu haben.
2: Jetzt im Urlaub vielleicht bald, wenn es dann irgendwie gehen sollte, da freuen wir uns alle riesig drauf. Einfach zu chillen, wie unsere Großen sagen, und Zeit zusammen haben und einfach, ja, uns als Familie zu genießen auch.
0: Mhm. Mhm. Und viele von euch oder viele Leute feiern auch euer Album hoffentlich, und da bin ich mir ganz sicher, und eure Musik. Nimm meine Hände heißt das Album von Simone und Gino Riccitelli. Riccitelli eigentlich, habe gar nicht nach dem...
1: Ja, perfekt.
0: Riccitelli.
1: Perfekt.
0: Fragt wahrscheinlich jeder, ne? Ich sag Riccitelli.
1: Ja, ist richtig.
0: Von Simone und Gino Riccitelli. Ja, und ich hoffe, Sie feiern das auch. Ich habe es sehr gefeiert, mit den beiden unterwegs sein zu dürfen. Vielen Dank dafür, dass ihr die Zeit mit mir verbracht habt.
2: Sehr gerne.
1: Ja, sehr gerne.
0: Für die Offenheit und für die Zeit mit euch. Das war echt schön Musik für heute. Schön, dass Sie dabei waren. Bis zum nächsten Mal. Macht es gut. Ja, ich mache mich jetzt auf den Weg, ja, weil sonst, wer weiß, ob ich mich nochmal verfahre oder verlaufe. Wir können noch ein bisschen bleiben, die Zeit zu zweit genießen. Danke.
1: Ciao.

ich hatte immer einen Altar zu Hause und der war zeitweise also dicht bevölkert mit allen möglichen Figuren und Symbolen da draußen. Und Jesus war immer dabei, aber vielleicht manchmal einer unter 20. Mich haben eigentlich die großen Fragen sehr früh beschäftigt. Woher kommen wir, wohin gehen wir und warum sind wir hier? Und die wollte ich beantwortet wissen. Vorher hatte ich das Gefühl, kann ich gar nicht richtig hier ankommen, weil ich muss ja wissen, wozu ich da bin, auf was es hier ankommt. Ich hatte schon früh die Vorstellung, es ist so wie so eine Schule hier. Und dann kommt man vielleicht in die nächsthöhere Klasse, Stufe, Schule. Und auf was kommt es denn an? Was ist denn wichtig hier? Und nach diesen Antworten habe ich gesucht. Mein Verständnis war so, dass es gibt diesen einen Gott. Das war Fakt für mich. Es gibt diesen einen Gott und alle Religionen streben danach, zu diesem einen Gott zu kommen. Und jetzt muss ich nur den richtigen Weg sozusagen finden. So war mein Gedankengebäude. Ich bin dann nach Nepal und bin in den Buddhismus eingetaucht, war auf Bali, Hinduismus, viele Zeremonien und Begegnungen mit den spirituellen Führern dort und mich mit der Philosophie auseinandergesetzt, auch Indien, Yoga, Ashram, die Bhagavad Gita, Veden mich beschäftigt, Amerika, Community, spirituelle besucht, auch welche, die angelehnt sind ans Christentum, auch Einheit von Religionen gesucht, im größten unterirdischen Tempel der Welt, in der Osternacht dort geschlafen, meditiert, gebetet, getanzt, gechantet, alles Mögliche gemacht, immer um Gott zu finden. Und ich war immer unzufrieden. Ich habe das Haar in der Suppe gesucht und manchmal habe ich ganze Haarbüschel gefunden. Und dann musste ich wieder gehen und es war jedes Mal mit Enttäuschung verbunden. Jedes Mal musste ich auch Beziehungen wieder aufgeben. Das war der härteste Part von allem. Das sind ja insgesamt 40 Jahre gewesen und dann habe ich aufgegeben. Ich war so im Groben durch, einmal rings um den Globus und wusste nicht, wo ich jetzt noch suchen sollte. Und habe dann gesagt, Schluss, aus, fertig, mit jeglicher organisierten Religion, nur noch du und ich, Gott, bei mir zu Hause am Altar. Nachdem meine beiden Kinder aus dem Haus waren, wollte ich in eine kleinere Wohnung umziehen und da gab es Kabelfernsehen, das hatte ich vorher noch nicht. Und ich hatte immer Satellitenfernsehen, habe sowieso so gut wie nie Fernsehen geguckt, weil mich das immer nervös gemacht hat, das war nichts für mich. Und dann habe ich mich da echt hingesetzt und habe bei eins angefangen und habe durchgezappt. Zu zwei, zu drei, zu vier, zu fünf. Dann bei Sender 126, ja, hätte ich auch nicht gedacht, dass ich so weit durchzappen muss. Ich glaube, es kamen erst Bilder aus Israel und das hat mich erinnert, dass ich ja mal in diesem Land war und das hat mich schon ein bisschen verzaubert und ich hatte immer vor, da mal wieder hinzugehen. Und dann hieß es, und jetzt kommt noch ein biblischer Impuls direkt aus Israel. Da dachte ich, ach, das ist ja interessant, ist es dann auf Deutsch? Und tatsächlich, ein Deutscher in Israel, der aus der Bibel vorliest. Da dachte ich, ja, das kann ich mir mal anhören. Und dann hat er Römer 9 bis 11 interpretiert. Da dachte ich, ach, was, das steht in der Bibel? Ach, so klug, so einfach. So groß, das erklärt ja ganz viel meiner Fragen, die mir noch nie jemand beantworten konnte. Da war ich völlig geflasht. So schlicht, so. Es war, als würde jemand den Rollladen hochziehen. Wo es vorher dunkel war, dachte ich, ich glaube, ich habe gerade ein Stück Wahrheit gefunden. Da habe ich mir sofort geguckt, wie heißt das denn, der Bibel TV? Noch nie gehört, was alles gibt.
Hätte ich aber nie freiwillig aufgerufen, wenn ich es gewusst hätte. Bibel, ich meine, ich hatte natürlich eine Bibel, hat man als spiritueller Mensch. Aber ich wäre ja nie auf die Idee gekommen, die zu lesen. Ich hatte so die typischen Vorurteile, wer weiß, was da alles stimmt oder nicht, ja, von Menschen gemacht und oh, so Geschlechterfolgen und was da alles drin steht. Ich meine, ist das interessant? Braucht man das? Versteht man das überhaupt? Ja, und dann habe ich nächste Woche dann wieder reingeschaut und dann bin ich dann mal da drin geblieben, was es da sonst noch so alles gibt, und habe jede Menge spannende Sendungen gefunden. Ja, letztendlich hat es dann dazu geführt, dass ich angefangen habe, dann doch mal die Bibel in die Hand zu nehmen und zu lesen. Ich habe abwechselnd Bibel-TV geschaut und Bibel gelesen und dann dachte ich, endlich werde ich satt. Das macht Sinn, das passt zusammen, das erklärt das Ganze, auch aus der Vogelperspektive. Das zeigt mir endlich, wie diese Zusammenhänge sind in der Welt und warum sie so ist, wie sie ist und wie man da durchkommen, möchte ich gar nicht sagen, aber wie man da seinen Weg zu Gott findet und was wir hier zu lernen haben und wo es hingeht und wie es danach weitergeht. Ja, ich war einfach überwältigt. Und dann habe ich an meinem Altar zu Hause Jesus mein Leben übergeben. Jesus, ich habe dich jetzt erkannt, dadurch, dass ich die Bibel gelesen habe. Es tut mir leid, dass ich das so lange gar nicht in die Hand genommen habe und nicht begriffen habe. Und da ist so viel schiefgelaufen in meinem Leben. Bitte komm du jetzt in mich und übernimm du die Führung. Komm in mein Herz und bitte hilf mir, das aufzuräumen, was ich nicht kann. Bitte mach du es für mich und zeig mir, was ich jetzt tun kann mit dem Rest meines Lebens. Für dich tun kann, für Gottes Reich tun kann. Ja, ich möchte mich jetzt einfach in deinen Dienst stellen, was immer jetzt auf mich wartet. Ich freue mich drauf. Jesus ist für mich heute alles, Anfang und Ende und oben und unten und in mir und Ausrichtung und Hoffnung und Wegweisung und Führung und Lehrer und Freund. Und der mir den Weg, mir und uns allen den Weg eröffnet hat, zurück zu Gott, als Einziger. Also ich kann es in einem Wort zusammenfassen, ich bin angekommen. Ja, ich bin nach 40 Jahren Suche einfach angekommen.

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1: Aber leider hat er nicht genug geatmet. Das bedeutet, er hat noch 3 Stunden oder so gelebt, aber es war nach 10, 15 Minuten eigentlich relativ schnell klar, dass er es nicht schaffen wird und dass die Atmung zu schwach ist. Genau.
2: Das ist ja das Einzige, was man ja dann noch hat. Man schenkt Zeit. Und die Zeit ist wertvoll, weil man weiß von Anfang an, die Zeit ist begrenzt. Ich weiß, mein Sohn stirbt vor mir.
3: Wenn ich in die Emotionen gehe, bin ich lost. Na, dann bin ich weg, bin ich nicht mehr handlungsfähig. Also habe ich auch alles getan, dass ich vermieden habe, dass meine Frau auch emotional wurde. Also das war schon so ein bisschen der Anfang von dem, wo nachher auch uns Probleme kamen.
4: Hier ist ERF Yes. Willkommen in unserem Talkwerk. Schön, dass du mit dabei bist. Ich freue mich nach all den Jahren, dass wir immer noch Menschen finden, die bereit sind, hier bei uns im Studio ihre Geschichte zu erzählen. Heute sind das diese drei. Ganz außen sitzt Stefan Metz. Stefan ist Immobilienmakler, seit über 30 Jahren verheiratet. Und er arbeitet ehrenamtlich in der Eheberatung. Und er hat schon einige Erfahrungen damit sammeln dürfen, wie man selbst die eigene Ehe fasst. Ruiniert. Darüber reden wir heute, was er daraus gelernt hat für sich. Vielen Dank, dass du da bist. Daneben Christine Roth. Christine pflegt ältere Menschen und ist Mutter von 2 Kindern. Vor einigen Jahren fiel ihr Sohn nach einem schweren Motorrollerunfall ins Wachkoma. Mhm. Über Jahre gab es keine Besserung seines Zustandes. Mhm. 7 Jahre lang habt ihr ihn begleitet, bis ihr dann eines Tages Abschied nehmen musst.
5: Ja.
4: Danke, dass du uns davon erzählst heute. Und schließlich Bianca Pauls. Bianca ist Sonderschulpädagogin, verheiratet und Mama von 3 Kindern. Ihr Sohn Marlon hat allerdings nach der Geburt 2019 nur 9 Tage lang gelebt. Eine Erfahrung, die so oder so ähnlich mehr Menschen machen müssen, als man das so denkt. Danke, dass du uns in deine Geschichte mit reinnimmst. Mhm. Bianca, ich wette, auch nach all den Jahren ist das noch eine ganz schön emotionale Sache, darüber zu reden. Welche Erinnerung hast du an den Moment, als du deinen Sohn, als er auf die Welt kam, zum ersten Mal gesehen hast? Mhm.
1: Ja, ich habe ihn sozusagen in einer Hockposition bekommen und durfte ihn auch direkt sehen und habe direkt gesehen, da ist etwas nicht normal. Er hatte eine Kiefer-Gaumenspalte. Mhm. Er war ein Junge und kein Mädchen, wie wir dachten. Genau, das war schon erstmal verwirrend und trotzdem konnten wir im ersten Moment direkt ihn so annehmen, so wie er ist und so lieben, wie er ist. Und wir wussten genau, er ist von Gott wunderbar gemacht. Genau, also das war schon ein Geschenk trotzdem. Und trotzdem war es direkt so, dass direkt nicht was stimmte mehr. Er konnte nicht alleine atmen. Daher so haben immer mehr Menschen den Raum betreten, den Kreissaal, und haben Marlon direkt natürlich weggenommen und haben versucht, ihn mit einer kleinen Pumpe am Leben zu halten. Und in dem Moment ist man natürlich überfordert, total mit der Situation. Man hat gerade die Geburt hinter sich. Und ich glaube, ich vom Mensch her hätte direkt ja gesagt, also wäre wahrscheinlich wütend gewesen, hätte vielleicht die Menschen angeschrien, aber ich war total ruhig innerlich und auch mein Mann Markus, wir waren so friedlich, wo wir echt denken, da hat wahrscheinlich einfach Gott übernommen, also der Heilige Geist, dass wir so einen Frieden hatten in der Situation. Ich wusste, ich kann das jetzt einfach den Ärzten abgeben, was hier passiert, weil ich weiß auch nicht, was ich da jetzt gerade machen muss und wir werden einfach mal schauen, was jetzt kommt.
4: War Marlon euer erstes Kind?
1: Genau, das war unser erster Sohn. Ja.
4: Es ist ja was, womit ihr überhaupt nicht gerechnet habt, dass sowas passieren könnte.
1: Genau, die Schwangerschaft verlief super. Ich bin nach jedem Frauenarztbesuch beflügelt nach Hause gegangen. Man hatte keinen Grund zur Sorge, bis er dann geboren wurde. Auch die Geburt verlief soweit gut, bis man dann gemerkt hat, er atmet nicht alleine, er hat mehrere Fehlbildungen. Aber sie wussten auch nicht genau, was er am Anfang hat. Es war dann schon so, dass der Arzt uns in einem Gespräch relativ danach gesagt hat, dass sie jetzt versuchen, Marlon am Leben zu behalten und er nicht weiß, ob er die nächsten 24 Stunden überleben wird.
4: Das heißt, sie haben ihn auch mitgenommen?
1: Genau, er musste verlegt werden auf ein anderes Krankenhaus, wo eine Kinderchirurgie ist, weil er eine Zwerchfellhernie hatte, also ein Loch im Zwerchfell, weshalb er auch nicht atmen konnte. Mhm. Genau, und dann sind wir auch dementsprechend dann mitgekommen später, ja.
4: Ja, ja. Jetzt konntet ihr ja am Anfang erstmal gar nicht bei eurem Kind sein. Saß da erstmal alleine als Paar. Normalerweise hat man das Kind im Arm oder neben sich. Kannst du dich noch erinnern, worüber du und dein Mann, worüber ihr gesprochen habt, wie diese Situation für euch war? Total befremdlich, nicht das, was man eigentlich will?
1: Ja, wir sind mit Maxi Cosi, der war schon im Bulli bereit. Wir wollten eigentlich nach 4 Stunden wieder nach Hause fahren. Und ja, von diesen Gedanken mussten wir natürlich Abschied nehmen, dass wir nicht mit dem Bulli direkt nach Hause fahren können, sondern jetzt erstmal auf der Intensivstation die Zeit verbringen werden. In dem Moment hat man auf jeden Fall, man fühlt sich wie in einem Film. Es ist eine ganz unkontrollierte Situation und da wird einem einfach bewusst, dass man am Ende gar keine Kontrolle hat über das Leben von seinem Kind oder von sich selbst. Und umso schöner war es zu wissen, okay, wir kennen aber den, der die Kontrolle behält, also unseren Gott. Genau.
4: Jetzt ist das ja tatsächlich so eine Sache, wenn man es nicht erproben muss, kann man in Sachen Glauben viel behaupten, ne? was einem der Glaube bedeutet und wie er einen trägt, hilft, was auszuhalten. Das hört sich bei dir so an, als hätte sich das aber tatsächlich in dem Moment, als hätte das tatsächlich funktioniert, dass du in deinem Glauben eine Stütze hattest, die dir geholfen hat, das auch durchzustehen.
1: Mhm. Doch, ich würde sagen, auf jeden Fall war das der Fall. Also ich finde schon, man baut sich so sein Polster an Sicherheit auf in seinem Leben, kann vieles machen und in dem Moment, wo so eine Grenzerfahrung kommt, merkt man, wie dieses Polster plötzlich hauchdünn wird und dann ist die Frage, was bleibt. Ne? Und das ist schon gut, dem zu vertrauen, zu wissen, okay, hier hat jemand noch die Kontrolle und hat das in der Hand und wir dürfen dankbar sein, dass Marlon lebt erstmal und also es war schon interessant zu merken, wie wir beide uns einfach direkt für die Dankbarkeit entschieden haben. Mhm. So ich merke, okay, wir sind so dankbar, dass wir unseren Sohn kennenlernen dürfen und wir schauen jetzt einfach, wie es weitergeht.
4: Mhm. Ihr habt ja dann am Anfang erstmal nur gewusst, also so diese äußeren Fehlbildungen habt ihr gesehen, ihr habt gewusst, er kann nicht atmen. Wann und wie wurde euch denn dann mitgeteilt, was letztlich nicht stimmte mit ihm und was los war?
1: Das ist erst nach 6 Tagen dann rausgekommen, dass Marlon Trisomie 13 hatte. Mhm. Genau, also da mussten wir noch ein Wochenende warten dazwischen, weil die Humangenetikerin, mussten noch Bluttest machen. Und dann kam nach 6 Tagen das Ergebnis. Und bis dahin konnten wir noch gar nicht richtig auf den Arm halten oder irgendwas. Und man hat als Mutter, man muss ja erst mal realisieren, man ist jetzt Eltern geworden, man möchte sein Kind auf den Arm nehmen. Und diesen Moment hatten wir einfach nie. Also für uns war es schon ein Highlight, einfach mal seine Hand zu streicheln oder so. Ne? Genau. Und dann, als der Kinderchirurg, der kam dann rein morgens und hat uns dann erzählt, er kam schon mit einem traurigen Blick rein und dann wussten wir schon, dass es Trisomie 13 leider ist und das bedeutet auch, dass diese Kinder nicht lange leben werden im Normalfall und das nicht überlebensfähig ist.
4: Okay, das heißt, mit dieser Diagnose war klar, dass Marlon nicht wird lange leben können.
1: Genau. Richtig. Also wir haben eigentlich gedacht, dass wir ihn noch mit nach Hause nehmen können und noch einige Wochen mit ihm verbringen können. Er hat sich so stabilisiert von der Atmung, dass sie gesagt haben, nach 9 Tagen, wir können jetzt versuchen, ihn zu extubieren, also sozusagen das Beatmungsgerät herauszunehmen.
4: Das hatte er die ganze Zeit.
1: Er durchweg. Er hat mitgeatmet, aber man wusste nicht, wie stabil das jetzt sein wird. Für uns war klar, wenn das so sein wird, dann heißt das aber auch, dass sie ihn nicht nochmal intubieren werden, also das Beatmungsgerät wieder ranmachen werden. Und als sie es dann abgenommen haben, das war abends, das war der erste Moment, wo ich ihn richtig auf den Arm hatte, ohne ein Kissen. Das war ein unglaublich schöner Moment für mich, direkt meinen Sohn mal auf den Arm zu haben. Und man hatte auch den Eindruck, er hat es total genossen, er hat nicht geweint oder sonst was, aber leider hat er nicht genug geatmet. Das bedeutet, er hat noch 3 Stunden oder so gelebt, aber es war nach 10, 15 Minuten eigentlich relativ schnell klar, dass er es nicht schaffen wird und dass die Atmung zu schwach ist. Genau.
4: Das heißt, nach 9 Tagen ist er gestorben. Mhm. Aber ihr hattet jetzt als Eltern diese 9 Tage mit ihm. Wenn du an diese Zeit zurückdenkst, so, was fällt dir da ein, wie ihr die Zeit mit ihm verbracht habt? Welche Erinnerungen hast du an diese 9 Tage? Die sind andere haben Jahre. Mit ihren Kindern, bis die dann irgendwann ausziehen. Ihr hattet diese 9 Tage, aber das ist halt das Leben, was ihr mit ihm hattet.
1: Genau.
4: Was fällt dir da ein?
1: Wir haben viel Tagebuch geschrieben, weil wir gedacht haben, wie lange sind wir überhaupt im Krankenhaus? Nachher weiß man gar nicht mehr, was wann war. Das heißt, wir haben jeden Tag an seinem Bettchen Tagebuch geschrieben. Wir haben zusammen gebetet, wir haben ihm Kinderlieder vorgesungen. Wir haben oft den Psalm 139 gelesen. Darum geht es darum, wie Menschen, dass Gott uns einzigartig und wunderbar gemacht hat. Und das haben wir Marlon schon immer wieder zugesagt. Wir hatten einen Highlight-Moment, wo einfach mal keine Schwester, kein Arzt, niemand war im Zimmer, nur wir mit Marlon und zwei andere Babys, die da auch lagen. Das war total schön. Einfach, wir hatten so ein Familienzeitgefühl und haben die Zeit mit ihm, ich würde schon sagen, total genossen. Und wir haben versucht, ihn zu lieben, so wie es geht. Also auch einfach praktisch für ihn da zu sein. Ne? Mhm. Immer wieder zu liebkosen. Genau.
4: Du transportierst jetzt ein sehr positives Gottesbild in all dem. Mhm. Aber man könnte jetzt auch sagen, was bitte ist das denn für ein Gott, der einem erst ein Kind gibt? Mhm. Nur um es einem dann direkt wieder zu nehmen. Mhm. Wie gehst du mit der Frage um? Mhm.
1: Ja, ich finde das auch schwer zu begreifen. Und warum ist es jetzt genau Marlon, der eben nicht mehr gelebt hat und nicht überlebt hat, der so krank zur Welt kam? Mhm. Ja, das hat einen schon auch ein Stück weit beschäftigt in den Tagen. Ich glaube, das kam aber mehr danach in der Trauer, diese Frage, warum war das jetzt genau wir? In der Zeit auf dem Krankenhaus haben wir das tatsächlich relativ positiv empfunden, dass wir, gut, das war auch ein Auf und Ab an an Emotionen, so eine Achterbahnfahrt, weil wir erstmal relativ zuversichtlich waren, dass er es schafft. Das war erstmal so die Prognose bis zu den 6 Tagen dann. Und dann hieß es Abschied nehmen. Und ich habe Gott schon immer wieder gedacht, ja Gott, du hast das Leben in der Hand, du weißt viel mehr als ich es je tun könnte und dir wird kein Fehler unterlaufen. Du wirst ein treuer Gott sein, egal was passiert, du wirst uns da jetzt durchtragen. Und also ich glaube schon daran, dass Marlon in Ewigkeit ist, im Himmel schon bei Gott, einen Schritt voraus. Mhm. Und das hat mir schon auch Hoffnung und Trost gegeben. Mhm.
4: Mhm. Er ist am Himmelfahrtstag gestorben. Mhm. Ist für dich Himmel wirklich was total Reales, wo du glaubst, diese Ewigkeit und wir sehen unser Kind mal wieder, ist das für dich eine ganz reale Perspektive? Mhm.
1: Also ich finde, das gibt es genauso, wie dass wir hier jetzt sind, nur dass es halt unsichtbar ist noch. Und genau, ich denke schon, dass Marlon jetzt schon bei Gott ist. Er darf genau schon da sein, hat kein Leid mehr. Er hat genug Leid, glaube ich, erlebt in den 9 Tagen. Und für ihn freue ich mich einfach, dass er vom Leid befreit ist, so ein Stück weit auch. Ne? Und ja, keinen Schmerz mehr leiden muss.
4: Ja. Und dann

Das Thema hat sie berührt und sie fragen sich, wie kann es jetzt weiter Jesus leben? Stellen Sie Ihre Fragen, suchen Sie nach Antworten und lassen Sie bitte schön nicht locker. Wenn Sie hoffnungsfest gerade mit anderen Menschen gemeinsam schauen, dann kommen Sie doch mal darüber ins Gespräch, welche Probleme Sie eigentlich gerade so niederdrücken und wo Sie das schon mal erlebt haben, wie Sie Hoffnung geschöpft haben. Und wenn Sie alleine sind, dann können Sie uns natürlich gerne auch kontaktieren. Es gibt eine Telefonnummer, unter der Sie uns erreichen können. Wir freuen uns auf Ihren Anruf und haben ein offenes Ohr für das, was Sie bewegt und stellen natürlich gerne auch Kontakt zu Menschen in Ihrer Umgebung her, die gemeinsam mit Jesus unterwegs sind. Am Ende dieser Sendung ein ganz herzliches Dankeschön an unsere Gäste Tabitha Bühne und Adina Mitchell. Schön, dass ihr heute Abend da wart. Und ein herzliches Dankeschön euch beiden, liebe Miham, lieber Yassir, für eure Impulse und für das, was ihr uns mitgegeben habt. Vielen Dank. Und ich bedanke mich bei Ihnen fürs Zuschauen. Bleiben Sie hoffnungsvoll und seien Sie gesegnet. Tschüss aus Dortmund.

0: Also wir haben keine vorgeschrieben, manche haben eine natürliche Tonsur, aber eine wir beginnende. Haben keine.
1: Warum? Der eigentliche Grund von der Tonsur, das war doch vor allem bei Priestern, dass man denen eine Tonsur geschnitten hat. Aber was war da der Grund?
0: Müsste ich nachlesen. Weiß ich auch nicht.
1: Okay, nächste Frage.
0: Toll. Geht schon gut los. Also wenn ich das richtig weiß, dann war das ein Fastengetränk. Hat dann etwas besser geschmeckt, als ursprünglich gedacht. Und ist dann so in Mode gekommen.
1: Aber es gab ja auch Mönche, die kein Bier gebraut haben und sind trotzdem, haben überlebt.
0: Ja. Wenn es zur Fastenzeit war, ging ja nur um die Fastenzeit.
1: Sie haben aber auch komische Fragen. So, auf ein neues. Also nicht grundsätzlich. Es gibt bei uns Mitbrüder, die leben vegetarisch oder eben sogar vegan. Aber das ist bei uns nicht verpflichtend. Das ist eine freie Entscheidung letztendlich.
0: Genau. Das muss jeder für sich selbst entscheiden.
1: Nein.
0: Also, bitteschön.
1: Bitte.
0: Prinzipiell müssen Mönche keine Priester sein. Es gibt sogenannte Laienmönche. Wir sind unsere Gemeinschaft, wir sind keine Priestergemeinschaft, sondern es ist eine zusätzliche Berufung. Es gibt eine Berufung zum Ordensleben und innerhalb dieser Berufung dann zu bestimmten Aufgaben und Priester sein ist eine davon.
1: Kann ich bestätigen.

Und mein Mann, der hat auch eine enge Beziehung zu Jesus. Und eines Tages kam er von einem Gebetsspaziergang nach Hause und hat gesagt, du, ich habe das Gefühl, Gott ruft uns nach Hamburg, wir sollen umziehen, jetzt. Alles in mir hat sich gesträubt, ich wollte wirklich nicht. Aber dann wusste ich, wie, wenn Gott ruft, dann will ich auch bereit sein, um zu hören.

0: Herzlich willkommen bei Bibel TV, das Gespräch. Wenn man sich mit Gott auf den Weg macht, dann kann das Leben schon mal ganz schöne Zickzacklinien schlagen. Bei unserem heutigen Gast war das der Fall, denn das Leben hat sie von einem beschaulichen Schweizer Bergdorf mitten hinein auf den Kiez geführt, nach St. Pauli, hier in Hamburg. Wie das gekommen ist und was sie auf St. Pauli macht, das wird sie uns heute erzählen. Herzlich willkommen, Madeleine Häsler. Schön, dass du da bist, Madeleine.
1: Ja, vielen Dank für die Einladung.
0: Also, Hamburg ist ja immer eine Reise wert, aber gleich nach St. Pauli ziehen, mitten auf den Kiez, das ist schon ein harter Kontrast zu dem Leben, was du davor hattest in den Schweizer Bergen. Wie ist es denn dazu gekommen?
1: Also ganz in den Schweizer Bergen haben wir nicht gewohnt, aber so in einem großen, schönen Haus, direkt am Waldrand mit Sicht auf die Schweizer Berge. Wir haben dort Haus an Haus mit meinen Eltern gewohnt. Unsere drei Kinder waren so gerade kurz vor der Pubertät. Und ich habe gedacht, ja, jetzt bleiben wir hier, bis die Kinder ausgeflogen sind und dann vielleicht geht es dann nochmals weiter. Und mein Mann, der hat auch eine enge Beziehung zu Jesus. Und eines Tages kam er von einem Gebetsspaziergang nach Hause und hat gesagt, du, ich habe das Gefühl, Gott ruft uns nach Hamburg, wir sollen umziehen, jetzt. Und ich war so...
0: Wie hast du reagiert?
1: Ja, alles in mir hat sich gesträubt. Ich wollte wirklich nicht. Aber dann wusste ich, wenn Gott ruft, dann will ich auch bereit sein, um zu hören. Und dann habe ich selber eine Woche lang gebetet, sogar gefastet. Und habe dann in dieser Woche wie gespürt, mein Leben lang habe ich gesagt, hier bin ich, sende mich. Und wenn dann Gott ruft, wie kann ich dann sagen, jetzt habe ich keinen Bock mehr, jetzt passt es gerade nicht. Und so haben wir uns durchgerungen zu diesem mutigen Schritt, war wirklich ein mutiger Schritt für uns alle und durften wirklich erleben, wie Gott Türen geöffnet hat, wie wir jetzt eine tolle Wohnung haben, gute Freundschaften in der Nachbarschaft, eine gute Kirche gefunden haben, viele Freundschaften, die sich geknüpft haben und wir sind sehr, sehr dankbar, dass wir Gott gefolgt sind.
0: Ja, das heißt aber also gerade, wie du das beschrieben hast, das ist ja ein maximales Maß an Sicherheit, was ihr da auch hattet, ne? Also ein schönes Haus irgendwie mit der Familie hat es irgendwie gut gepasst. Mhm. Und auch bei den Kindern ist das ja doch ein sehr sensibles Alter eigentlich, mhm, so mitten in der Pubertät. Hat die Woche tatsächlich gereicht, um das klarzukriegen? So, das ist jetzt wirklich Gottes Ruf?
1: Ja, diese Woche hat gereicht.
0: Ja. Wie hast du das gemerkt?
1: Ich hatte tatsächlich viel in dieser Woche habe ich, wie gesagt, ich habe gefastet, habe gebetet, mhm, habe in der Bibel gelesen, und da hatte ich sogar zwei Träume, wo Gott einfach sehr deutlich zu mir gesprochen hat, wo ich wie gemerkt habe, doch, mein Herz kommt so in Einklang mit Gott. Und, aber was für mich immer klar war, ist, dass ich nicht über Kinderleichen gehen will, sozusagen, sondern dass die Kinder das auch mittragen müssen, dass wir als Familie diesen Ruf kriegen. Und das war für mich so ein Ich habe gesagt, Gott, wenn du willst, dass wir gehen, dann musst du auch unsere Kinder vorbereiten. Ja. Und als wir dann den Kindern das gesagt haben, dann war wirklich erstaunlich. Nach kurzer Zeit waren alle Feuer und Flamme. Und
0: wirklich?
1: Sagten, ja, wir sind bereit.
0: Toll.
1: Wir gehen. Ja.
0: Da hängen ja wirklich
1: Abenteuer.
0: Und was für eins.
1: Ja, genau.
0: Da hängen dann ja auch tatsächlich andere Menschen auch dran. Ja. Ne? Und für die Kinder ist man verantwortlich und auch für deren Wohlergehen und Zufriedenheit. Ja. Toll, dass sie mitgezogen haben.
1: Ja.
0: Wie hat denen denn so der Wechsel, wie ist der denen bekommen? Haben die sich gleich hier gut eingefunden?
1: Ja, das ging relativ schnell. Kinder sind ja oft viel unkomplizierter als Erwachsene. Die finden viel schneller Freundschaften, sind ja dann in der Schule. Wir haben dann auch Ausschau gehalten nach einer guten Kirche mit einer guten Teenager- und Jugendarbeit und sind da fündig geworden und da haben sie ganz schnell Freunde gefunden. Was für mich wirklich auch Vorbilder waren, waren meine Eltern, weil wir haben ja wirklich Haus an Haus mit meinen Eltern gewohnt, das Leben geteilt, sie haben uns freigesetzt, wir haben zusammen gegessen. Das war wirklich eine Bereicherung für uns alle. Und meine Eltern haben wie nicht an uns festgeklammert, sondern haben gesagt, wenn Gott euch ruft, dann wollen wir euch freisetzen. Und das ist wirklich stark von ihnen.
0: Also da hat alles gepasst und alle haben so eigentlich dieselbe Meinung gehabt oder dasselbe gespürt eigentlich.
1: Ja, genau. Ja.
0: Jetzt ist ja Hamburg groß und es gibt ganz schicke Stadtteile, Blankenese, Eppendorf, Harvestehude. Es sollte dann St. Pauli sein. Warum denn ausgerechnet St. Pauli?
1: Ja, wir haben tatsächlich in dieser Zeit, in diesem Jahr der Vorbereitung, haben wir jede Woche als Familie zusammen gebetet. Wir haben so ein Puzzle gemacht von Hamburg. Wir haben ihn gefragt, wo sollen wir hinziehen? Was ist dein Plan? Und Uns war wie klar, dass wir, wenn wir an Jesus glauben, sind wir Salz und Licht für die Welt. In der Bibel steht auch, wir sind ein Wohlgeruch für die Menschen um uns herum. Ein Wohlgeruch für die Menschen, die gerettet werden, und ein schlechter Geruch für die, die verloren gehen. So steht es in der Bibel. Und wo sollte denn das Licht nicht brennen, wenn nicht dort, wo viel Dunkelheit, wo viel Traurigkeit, wo viel Hunger nach Liebe ist, als in St. Pauli, wo man wirklich ganz viel auch merkt, wie Menschen einsam sind, wie Menschen auf der Suche nach Liebe sind, wie Menschen hinkommen, um zu vergessen, um zu saufen, Party zu feiern, Prostituierte zu besuchen. Und da hat Gott uns eine wunderbare Wohnung geschenkt und da ist es uns sehr wohl.
0: Ja. Wenn man jetzt so über die Reeperbahn geht, auf St. Pauli oder in der Großen Freiheit unterwegs ist oder so, da kann einem ja auch schon manchmal ein bisschen anders werden. Da begegnet einem ja viel Armut auch, viel Elend, Sucht.

0: und durfte dort auch Beziehungen, wir an Jesus glauben, aber doch
1: viele Menschen aus den normalen
0: Schmerzen oder so etwas Zeit ist, dass wir den Menschenkrankheit Nummer 1 in Deutschland, ja, ihn in allen Hochs und Tiefs fällt, geh zu deinem Nachbarn, so mit den Menschen ins Gespräch zu kommen.
1: Ja, ja, das
0: praktisch nie.
1: Nicht.
0: Praktisch nie, aber ich glaube, das liegt einfach daran, dass der Schlüssel zu den Herzen der Menschen ist Liebe. Und wenn die Menschen Liebe spüren, da ist jemand, der sich für mich interessiert, der mich mag, der mit Liebe kommt, da kann man auch mal ein bisschen zu nahe treten. Mhm. Das ertragen die Menschen dann. Ja.
1: Ja. Das beantwortet eigentlich auch schon so ein bisschen die Frage, der Glaube oder die Religiosität, wie man das jetzt auch mal nennen möchte, steht ja bei vielen nicht gerade hoch im Kurs. Also im Mittel treten ja auch viele zum Beispiel aus den großen Kirchen aus und so. Gibt es noch so ein Interesse nach Gott? Gibt es noch einen Hunger? Gibt es noch eine Sehnsucht, die du da wahrnimmst?
0: Absolut. Und ich glaube, in den letzten Jahren ist das auch gewachsen.
1: Ja.
0: Gerade durch Corona, durch Krieg, durch Energiekrise, durch all diese Krisen sind die Menschen noch mehr hungrig geworden. Und die Menschen suchen, vielleicht suchen sie nicht in der Kirche leider, sie suchen bei Yoga, Esoterik, Ablenkung, Instagram, irgendwelche Berieselung, Party, aber eigentlich sind die Menschen wirklich auf der Suche und sie suchen auch das Übernatürliche oder diesen Bezug zu Gott. Und da haben wir, wenn wir mit Jesus leben, das Beste zu geben. Es hat doch mal so ein Philosoph hat gesagt, die Menschen, unser Herz ist auf der Suche und nur bei Gott allein finden wir Ruhe. Und das ist wirklich wahr. Ja.
1: Augustinus, ne?
0: Ja, genau. Wie war das
1: Zitat? Unruhig ist unser Herz,
0: ja,
1: bis es ruht,
0: genau,
1: in dir. Wir sind auf dich hingeschaffen und unruhig ist unser Herz, bis
0: genau,
1: es ruht.
0: Genau, das habe ich gesucht.
1: Gott,
0: und
1: genau.
0: Das ist wirklich wahr. Ja.
1: Ja. Wie hat es denn bei dir angefangen mit dem Glauben? War das immer so eine einfache Wegstrecke und frei von Irritationen oder... Wie war das?
0: Ich habe wirklich das Privileg, dass ich in einem gläubigen Elternhaus aufgewachsen bin. Meine Eltern glauben selber an Jesus, haben eine herzliche Beziehung zu Jesus, haben uns das vorgelebt, uns mitgenommen in die Kirche, haben uns die biblischen Geschichten lieb gemacht. Und seit ich mich erinnern kann, war Jesus mein bester Freund.
1: Ja.
0: Und seit ich lebe, weiß ich oder wusste ich, ich will mit ihm leben und für ihn leben. Und das hat mich bestimmt vor vielem Schwierigen bewahrt, weil ich bei jeder Entscheidung nicht zuerst irgendwelche Irrwege gegangen bin, sondern wenn ich einen Mann kennengelernt habe, war direkt die Frage, Jesus, ist das der Mann, der zu mir passt? Und das hat mich bestimmt auch vor vielen bewahrt. Also, ja,
1: und das funktioniert auch, würdest du sagen?
0: Ich habe sehr viel Segen erlebt. Ja.
1: Ja.
0: Also natürlich habe ich, wie jeder auch, hatte ich auch in der Pubertät meine Komplexe und meine Fragen und meine persönlichen Herausforderungen und Schwierigkeiten, wie wir alle haben. Aber doch habe ich erlebt, dass Jesus als Freund mein Leben lang trägt und führt und bei mir ist. Ja.
1: Auch in der Krise, ne? Als du mit deinem Mann, ich glaube, relativ frisch verheiratet warst, da gab es auch mal eine Zeit der Krise, wo ihr dann auch durchmusstet. Hat der Glaube da auch getragen?
0: Also ich war eigentlich selber so ein bisschen in einer Identitätskrise, weil ich war knapp 20, als ich heiratete. Ich habe von jetzt auf gleich meine Familie, meine Freunde, alles verlassen, natürlich freiwillig, und bin mit meinem Mann zusammengezogen, mein Leben neu aufgebaut und war irgendwie so ein bisschen verloren in dieser Zeit. Musste mich selbst neu finden und durfte wirklich erleben, wie da der Glaube hält und trägt. Aber eine Krise, die fast stärker ist, ist im Moment. Meine Mutter ist gerade am Sterben. Sie ist an Bauchspeicheldrüsenkrebs erkrankt. Und sie darf, oder wir als Familie dürfen wirklich erleben, wie in aller Trauer, wie in allem Leid, wie in allem Schwierigen, da einfach der Friede Gottes alles Denken und Fühlen übersteigt. Wie wir das in der Bibel lesen.
1: Ja.
0: Jesus ist da und Jesus hilft im Leben und Jesus hilft im Sterben.
1: Ja.
0: Und meine Mutter ist mir da wirklich zu einem großen Vorbild geworden. Und gerade das habe ich, diese Woche habe ich mit meiner Nachbarin, bin ich an der Sonne gesessen, wir haben zusammen was getrunken, die Kinder haben gespielt und ich habe ihr einfach erzählt, wie es mir geht. In dieser Trauer, in diesen Fragen, auch in allem nicht verstehen, dass da trotzdem Jesus da ist und durchträgt und tröstet und

0: sein Friede alles überschattet. Ja. Ja.
1: Wie ist das jetzt? Ihr seid jetzt in Hamburg, die Familie, deine Eltern sind in der Schweiz. Das ist auch nochmal schwierig, oder?
0: Ja, momentan versuche ich so häufig wie möglich in die Schweiz zu reisen, um noch Zeit mit meiner Mutter zu verbringen. Ja, ja, das ist so eine Spannung, wo wir drinstehen. Ja. Ja.
1: Und gleichzeitig der Glaube, ein großer Halt. Und
0: absolut. Und auch wenn man im Haus von meinen Eltern ist, spürt man, das ist wie ein Vorhof zum Himmel. Mhm. Das ist nur noch so ein dünner Schleier, der uns trennt von der Ewigkeit. Und wir wissen, in kurzer Zeit wird sie hinüberwechseln, wir bleiben zurück. Aber es ist nicht ein Abschied für immer, es ist nur ein Abschied auf Zeit. Und das, was auf sie wartet, ist so viel schöner und so viel herrlicher. Das kann man mit nichts vergleichen. Und zu wissen, dass sie an so einen schönen Ort wechselt und dass es nur einen kurzen Moment geht und dann werden wir sie wieder sehen. Und das gibt Halt und Trost und Hoffnung in allem Leid.
1: Ja, ein dünner Schleier. Ein total schönes Bild. Ja. Du hast gerade gesagt, dass dir der Glaube an Jesus Halt gibt, dass das was ist, was dich stärkt, auch jetzt in der Krise. Wie fühlt sich das denn an, dieser Halt? Was würdest du sagen? Wie macht sich Gott bemerkbar?
0: Ganz praktisch.
1: Ganz praktisch.
0: Ich erlebe das so, dass ich mich dann wie aus dem Alltag rausnehmen muss, wenn ich gerade merke, jetzt kommt Trauer oder jetzt habe ich eine Frage oder es geht mir nicht gut. Dann gehe ich spazieren in die Natur. Ich lese in der Bibel, ich höre ein Lobpreislied und dann bespreche ich diese Sachen mit Jesus. Er ist mein bester Freund. Ich schütte ihm mein Herz aus. Wenn nötig, weine ich. Ich stelle ihm meine Fragen, erzähle ihm, ich frage ihn. Und in diesem Unterwegssein mit Jesus komme ich dann meistens an diesen Punkt, wo ich merke, doch sein Friede kommt.
1: Friede ist
0: ein Friede. Es ist ein Friede, ja. Mhm. So wie die Situation hat sich vielleicht nicht verändert, aber sein Friede ist auch da. Es ist nicht so ein, boah, jetzt kommt Gottes Gegenwart und meine Beine kribbeln. Mhm. Aber es ist so wie ein Wissen, ich bin in Gottes Hand. Ja. Und er hält alles in seiner Hand. Es fällt kein Spatz vom Dach, ohne dass er es zulässt. Er hat jedes Haar auf meinem Kopf gezählt. Ich bin ihm nicht egal. Und in diesem Wissen kann ich loslassen, muss ich mich nicht festkrallen an das, was ich will oder brauche oder suche, sondern ich darf sagen, Gott, ich vertraue dir, ich lasse los. Ja. Und in diesem Loslassen erlebe ich Gottes Frieden.
1: Ja. Gottes Frieden und das, was innerlich aufgewühlt war und wo Widerstände waren, wo Unfriede war, das wird dann beruhigt, oder?
0: Das wird dann beruhigt, ja. Und ich kann gut schlafen.
1: Ja. Evangelisation und von Jesus erzählen, das ist ja manchmal so ein Ding für die ganz große Bühne, für Massenveranstaltungen, für große Messehallen und für feurige Predigten. Wie du es gerade beschrieben hast, sind es die Alltagserfahrungen, die Erfahrung von Menschen, das Leben von Menschen, wie Gott in dieses Leben auch hineinspricht und dort wirkt und mit seinem Segen gegenwärtig ist. Das ist auch der Ansatz eines Musical-Projekts, was du und dein Mann auf die Bühne gestellt haben. Live on Stage heißt das. Musical und Message. Erzähl uns darüber.
0: Ja, Live on Stage, das ist unser Herzensanliegen, wie es auf Englisch heißt, Leben auf der Bühne. Ja. Und zwar bringen wir verschiedene Lebensgeschichten von Menschen, die Gott erlebten, auf die Bühne in einem stündigen Musical. Und das sind Menschen wie du und ich, die durch Schwierigkeiten gehen, die Herausforderungen leben, aber in dem Gott erlebt haben. Und nach diesem stündigen Musical gibt es eine Predigt von meinem Mann, wo wir einfach die Menschen abholen, wo sie stehen und sie auffordern, selber ihr Herz für diesen Jesus zu öffnen. Und mit diesem Live on Stage, mit diesem Format, touren wir durch die ganze Schweiz, durch ganz Deutschland, sind in verschiedenen großen Städten unterwegs. Und das ist einfach genial, zu sehen, wie Menschen kommen in Strömen zu Tausenden, wie sie bewegt sind und wie sie selbst einen Schritt auf diesen Jesus zu machen. Ja. Das begeistert mich.
1: Ihr macht das in Kooperation mit Gemeinden, dieses Musical-Projekt. Und seid da, glaube ich, auch nah dran an den Ortskirchen, oder?
0: Ja, wir sind wirklich in dem Jahr, wo wir auf Tournee sind. In der Stadt sind wir jeweils ein ganzes Jahr schon im Voraus in diesen Städten. Wir schulen, wir predigen, wir motivieren, wir bereiten uns vor mit den lokalen Kirchen vor Ort. Also jeder ist eingeladen, mal auf der Homepage zu schauen, wo wir gerade auf Tournee sind, mhm, und uns dann selbst zu besuchen und sich einzuklinken.
1: Ja. Ja. Können sich Gemeinden noch melden, wenn sie Interesse an einer Zusammenarbeit mal haben? Oder?
0: Ja, wir sind tatsächlich auch immer auf der Suche nach neuen Regionen, ja, nach neuen Städten. Gerade in der Schweiz kennt man uns schon sehr gut. In Deutschland ist das so, ist man uns so langsam am Kennenlernen.
1: Ja. Ja. Und das sind auch echte Geschichten, ne? Live on Stage. Das sind, was ist denn da so? Gibt es da so eine Highlight-Geschichte, die du uns vielleicht erzählen kannst oder magst?
0: Es sind wahre Lebensgeschichten von Menschen, die heute noch leben. Man sieht dann auch die echte Person im Vorspiel und im Nachspiel nach dem Musical, also auf Videoaufnahme, dass man sieht, ah, diese Person gibt es in echt.
1: Ja.
0: Und also eine Geschichte, die mir jetzt natürlich selbst gerade sehr nahe geht, ist die Geschichte von Melanie, die wir dieses Jahr auch auf die Bühne bringen. Die Geschichte von einer jungen Frau, die ihre Mutter an Krebs verliert. Mhm. Ja. Und die dann in diesem ganzen Leid, Gott, warum? Warum lässt du das zu? Warum heilst du nicht? Wo bist du? In all dem eine Begegnung mit Gott hat.
1: Mhm.
0: Und die Frage nach dem Warum wird nicht geklärt, aber ihr Herz wird geheilt und sie findet diesen Jesus. Und am Schluss sieht man so ihr Bild und sie sagt, ich habe alles gefunden mit Jesus. Es wurde mir zwar meine Mutter genommen, aber was ich jetzt gefunden habe, ist so viel mehr und wertvoll, dass ich nie mehr zurück möchte.
1: Ja.
0: Ja, sehr berührend. Also auch dann mit der Musik und mit dem Gesang, also das ist einfach, da bleibt kein Auge trocken.
1: Ja. Ja. Und dass dich das jetzt im Moment besonders auch berührt und
0: ja,
1: du dich auch davon berühren lässt, das ist klar. Ne?
0: Ja.
1: Das ist eine starke Geschichte. Nachdem, was du mir und uns heute erzählt hast, nämlich auch bei dir war, das ist so ein liebendes Auge, was du auf Menschen auch einfach hast. Ne? Die sind Menschen nicht egal. So nehme ich das jedenfalls wahr. Und so wird es wahrscheinlich auch in der Begegnung auf St. Pauli auch oft sein.
0: Ja, es gibt, ich glaube wirklich, für Gott gibt es nichts Wertvolleres als Menschen. Weil Tiere vergehen, die Natur vergeht, die Zeit vergeht, aber Menschen haben eine Seele, die ewig lebt. Und Gott hat seinen Sohn Jesus Christus gegeben für die Menschen, weil er sie liebt und weil er will, dass sie mit Gott versöhnt werden. Und sein Fokus liegt auf den Menschen. Und wenn wir die Menschen mit diesen, ich sage jeweils, ich versuche so eine rosarote Brille der Liebe anzuziehen und die Menschen durch diese rosarote Brille der Liebe anzusehen, gelingt mir auch nicht immer. Ich muss mich auch jeden Tag dafür entscheiden. Aber wenn wir die Menschen mit diesen liebenden Augen anschauen, dann fällt es uns viel einfacher, ihnen von Jesus zu erzählen. Vor allem, wenn wir uns dann vorstellen, was kann mit dieser Person passieren, wenn sie Jesus kennenlernt. Wenn wir einen Nachbar haben, der alkoholabhängig ist zum Beispiel, was könnte passieren, wenn diese Person Jesus kennenlernt? Dann muss er sein Herz nicht mehr füllen mit Alkohol, sondern wird geheilt von den Wunden aus seiner Kindheit und findet seine Fülle in einem anderen, findet seine Fülle bei Jesus. Und die Menschen so anzusehen, da fällt es einem plötzlich nicht mehr schwer, von Jesus zu erzählen.
1: Was für ein schönes Schlusswort. Ja. Madeleine, vielen Dank, dass du das heute mit uns geteilt hast. Ich wünsche dir viel Kraft für die unmittelbare Zukunft und auch für einen guten letzten Weg mit deiner Mutter, zumindest hier auf dieser Erde. Und viel Segen, was für euch als Familie hier in Hamburg, aber auch in der Schweiz noch kommen wird. Dankeschön, dass du heute bei uns warst.
0: Vielen Dank.
1: Und auch bei Ihnen bedanke ich mich, liebe Zuschauer, für Ihr Interesse an der heutigen Sendung. Und ich würde mich freuen, wenn Sie wieder einschalten, denn es heißt Bibel TV, das Gespräch. Machen Sie es gut. Tschüss.

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1: Dass er zurückkommt, das war so ganz lange meine Hoffnung und das hat mich so ein Stück weit am Leben gehalten, irgendwie diesen Glauben zu haben, dass er zurückkommt und dass er sich wieder für uns entscheidet, für seine Familie entscheidet.
2: Ich habe das, wenn ich mich berührt habe, gespürt, dass da nicht viel sein kann. Ich habe es bei der Gewichtskontrolle bei den Ärzten auf der Waage gesehen, aber ich konnte das, was ich bei den Zahlen gesehen habe und was ich mit den Händen gespürt habe, das konnte ich nicht mit den Bildern in Vereinbarung bringen.
3: Es ist Lungenkrebs und zwar extrem weit fortgeschritten, weil die Knochen waren betroffen und das Gehirn. Und da dachte ich, jetzt ist fertig. Jetzt ist Schluss. Also da konnte ich auch nicht mehr beten, da ging gar nichts mehr.
4: Yes, EFS, willkommen in unserem Talkwerk. Ich finde es eine richtig gute Entscheidung, dass du eingeschaltet hast. Und das liegt an den drei Gästen, die hier sitzen. Ganz außen, da sitzt Alexander Sauter. Alexander arbeitet als systemischer Therapeut. Aber die psychologischen Kenntnisse, die er hat, die haben ihm nicht so wirklich viel geholfen, als er 2018 eine Schockdiagnose bekommen hat, nämlich Lungenkrebs im Endstadium. Warum er heute davon überzeugt ist, dass das in seinem Leben auch was Gutes bewirkt hat, davon wird er uns erzählen. Danke, dass du da bist.
3: Gerne.
4: Daneben Ariatani Wolf. Ariatani arbeitet in einer politischen Unternehmensberatung in Berlin. Heute führt sie ein ganz normales Leben, das noch vor ein paar Jahren eigentlich undenkbar war. Denn 7 Jahre lang hat sie an einer Anorexie, manche sagen Magersucht dazu, gelitten und hat 8 Klinikaufenthalte insgesamt in dieser Zeit hinter sich gebracht. Danke, dass du uns davon heute auch erzählst.
2: Danke für die Einladung.
4: Und schließlich Lea Rubin. Lea hatte eine Fehlgeburt. Einige Zeit danach ist sie dann Mutter geworden, hat ein gesundes Kind zur Welt gebracht. Dein Sohn ist jetzt, glaube ich, 5 Jahre alt. Ne? Aber als er 3 Monate alt war, dann der Schock. Ihr Mann hat sie verlassen von heute auf morgen und sie stand alleine da mit einem 3 Monate alten Baby. Danke, dass du uns von der Zeit und wie du das unter die Füße bekommen hast, erzählst.
1: Sehr gerne.
4: Lea, dieser Moment, in dem dein Mann dir gebeichtet hat, dass er eine Affäre hat, wie war der, wie hast du den erlebt?
1: Ich war, glaube ich, erstmal in einer Schockstarre. Also ich konnte kaum atmen. Ich bin auf den Boden gesackt und habe das Gefühl, die Welt ist stehen geblieben. Genau, das war sehr surreal erstmal für mich. Also ich bin, wie gesagt, auf den Boden gefallen und ja, habe gedacht, ich höre auf zu atmen in dem Moment. Das war sehr, sehr krass, wie körperlich ich das auch gespürt habe da.
4: Wie ist es zu dieser Situation gekommen? Ist das was, dass dein Mann auf dich zugekommen ist und gesagt hat, so, wir müssen reden, Schatz, oder?
1: Ich habe das schon länger gespürt, dass irgendwas nicht stimmte oder dass irgendwas zwischen uns stand damals. Und ja, ich habe ihn immer wieder gefragt oder immer wieder ihn aufgefordert zu reden oder was wäre. Und er hat es mir dann halt eben erzählt, dass er eine andere Frau kennengelernt hat und mich für sie verlassen wird. Das war der Moment.
4: Das heißt, das war jetzt nicht nur, dass er dir erzählt hat, so, es gibt da noch eine andere und dann musstet ihr mal gucken, wie ihr das alles auf die Reihe kriegt, sondern?
1: Ich war vor vollendete Tatsachen gestellt worden dann in dem Moment. Genau, das war für ihn quasi dann das Ende. Mhm. Und ich habe es nicht in dem Sinne geahnt. Ich habe gedacht, es wäre irgendwas, ne? Man wird Eltern, man trägt Verantwortung, man geht einfach auch einen Prozess, wo ja, einfach eine neue Lebensphase beginnt. Und ich habe gedacht, gut, ich habe es darauf so ein bisschen abgewälzt. Also ich dachte, okay, er ist vielleicht einfach distanzierter aufgrund dessen. Und das war aber nicht der Grund. Und genau, habe es dann durch ihn erfahren. Und es war dann so, dass er gesagt hat, dass ihn ja für die Ehe, dass für die Ehe sozusagen ein Ende da ist, dass er keine Zukunft mehr sieht für uns. Und das war für mich natürlich ein Schock, weil ich mit allem gerechnet hätte, nur nicht damit. Mhm. Und genau, so war das dann.
4: Ja. Wie ging es dann nach diesem Gespräch weiter?
1: Ich habe meine Sachen gepackt, mein Kind eingepackt und bin zu meinen besten Freunden damals gefahren und bin erstmal aus der Wohnung geflüchtet, sage ich mal, um irgendwie erstmal klarzukommen mit dem, was ich gerade gehört hatte. Und habe dann erstmal ein paar Tage dort gelebt mit meinem Baby. Und habe dann immer wieder versucht, das Gespräch zu suchen, weil für mich war das, also ich wollte dafür kämpfen. Ich wollte nicht, dass diese Ehe zerbricht. Ich habe mich für diese Ehe entschieden und für mich war klar, dass, ja, auch aus meiner eigenen Geschichte, ich bin selber Scheidungskind, für mich war das nie ein Thema, mich selber scheiden zu lassen oder ja, in Trennung zu sein. Und habe dann Gespräche gesucht, aber es hat leider nicht gefruchtet. Genau, das war für ihn dann letztendlich eine Tatsache und damit musste ich dann leben.
4: Das ist irgendwie interessant. Du als diejenige, die ja eigentlich hören musste, dass ihr Mann ihr beichtet, dass er eine Affäre hat, du bist diejenige, die kämpft. Und dein Mann war der, der nicht mehr kämpfen wollte. Wie hat sich das für dich angefühlt?
1: Ich würde sagen, zu Beginn war das, hat mich das auch angetrieben ein Stück weit. Also ich wusste, dass ich ihn nicht verlieren wollte. Das war mir sehr wichtig. Ich habe ihn geheiratet und das war für mich eine Entscheidung, die ich getroffen habe. Und ich habe gedacht, es wird wieder, also es wird gerettet oder ne, dass er zurückkommt. Das war so ganz lange meine Hoffnung und das hat mich so ein Stück weit am Leben gehalten, irgendwie diesen Glauben zu haben, dass er zurückkommt und dass er sich wieder für uns entscheidet, für seine Familie entscheidet. Und genau, das ist nicht eingetroffen und daher ist irgendwann, hat irgendwann dann der Trauerprozess gestartet. Aber bis zu dem Zeitpunkt habe ich schon lange darauf gewartet, dass er zurückkommt und immer wieder das Gespräch gesucht. Und ja, das war mein Wunsch. Ich wollte die heile Familie haben, die ich als Kind selber nicht hatte. Und habe gemerkt, dass mich dieser Wunsch so sehr angetrieben hat, dafür zu kämpfen, dass ich halt eben ihm immer wieder die Chance gegeben habe, eine gewisse Zeit lang zurückzukommen. Genau.
4: Ich kann mir vorstellen, das ist jetzt so die eine rationale Ebene, das, was man will. Aber du warst ja in einer super verletzlichen Situation. Mhm. Ja. 3 Monate altes Baby, ein Säugling noch, für dich komplett neu dieses Leben und sich dann damit arrangieren zu müssen. Wie hat sich das von innen angefühlt?
1: Ja, ich würde sagen, das war sehr, sehr schwer. Also es war eine sehr, sehr dunkle Zeit, eine sehr, sehr durchwachsene Zeit. Also es gab immer wieder Momente, wo ich Hoffnung geschöpft habe. Ich habe eine sehr starke Beziehung zu Gott. Ich glaube an Gott und ich glaube, dass Gott einem Kraft schenken kann, auch in diesen Zeiten. Einfach würde ich sagen, diese Gefühle immer wieder auch in Wellen erlebt. Also es gab Tage, wo ich einfach nur in meinem Kämmerchen saß und einfach nichts tun konnte, beziehungsweise ich musste mich ja um mein Baby kümmern. Das hat mich auch irgendwie im Alltag am Leben gehalten. Und gleichzeitig waren manche Tage so dunkel, dass ich gar nicht mehr letztendlich weiß, wie ich die Tage geschafft habe. Also viel Schmerz, viel Trauer, viel Wut über die Situation, auch auf ihn. Ich wollte ihn zurück, aber ich war natürlich auch wütend auf ihn, mir sowas angetan zu haben oder uns auch zu verlassen oder sich gegen uns zu entscheiden. Das war für mich ein großer, großer Schmerz. Und gleichzeitig hatte ich aber auch immer wieder Momente der Hoffnung, Momente des Friedens, würde ich sagen. Also ich habe immer wieder auch gemerkt, dass Gott sich zu mir stellt, dass Gott bei mir ist, auch wenn ich es nicht verstanden habe. Ich hatte rückblickend würde ich sagen, dass Gott immer da war, aber in solchen Momenten fühlt man sich auch oft einsam oder oft, ich habe auch gedacht, okay Gott, warum hast du das zugelassen oder wie ist das passiert, warum konntest du nicht eingreifen oder so. Also diese typischen menschlichen Fragen, die man dann vielleicht auch in solchen tiefen Phasen kennt, Gott auch ein Stück weit zu hinterfragen und gleichzeitig mich aber irgendwie so tief in seine Hände zu werfen, weil ich keine Alternative hatte. Also für mich war entweder ich gehe daran kaputt, ich werde daran irgendwie sterben. Oder ich halte mich an Gott fest. Das war so sahen meine Tage aus. Das war oft ein Ping-Pong, ein Hin und Her, ein damit Ringen auch. Und die Gefühle, würde ich sagen, kamen in Wellen. Also mal gab es, wie gesagt, Tage, die sehr dunkel waren und mal gab es Tage, wo ich auch Hoffnung wieder schöpfen konnte. Ja.
4: Was hat denn diese Situation mit deinem Denken über dich selbst gemacht? Also ich glaube, jeder, der mal verlassen wurde, weiß, das macht auch was mit mir und meinem Bild von mir selbst.
1: Ja, ich habe mich sehr wertlos gefühlt zu Beginn. Also ich habe gedacht, okay, bin ich so schlecht, dass man das nicht aushält zum Beispiel mit mir? Oder, ne? Also man hinterfragt sich, man hinterfragt die Dinge, man hinterfragt die, also ich habe die ganze Beziehung hinterfragt, die ganze Ehe hinterfragt und Ja, ich habe mich schon sehr wertlos gefühlt zu Beginn. Ich habe mich sehr einsam gefühlt. Es war 2019, das war Hochzeit Corona. Also es waren auch diese ganzen Lockdowns und Maßnahmen und sowieso viel Einsamkeit im Land. Und das hat mir nicht in die Karten gespielt. Das bedeutet, ich würde sagen, ich habe mich schon sehr wertlos und einsam zu Beginn gefühlt, ja.
4: Hatte das auch Auswirkungen auf deine Gefühle deinem Sohn gegenüber?
1: Ihm die Schuld zu geben?
4: Nö, das weiß ich nicht, aber ich kann mir vorstellen, dass das ist ja eine neue Situation, dass das auch herausfordernd ist.
1: Ich hatte auf jeden Fall Momente, wo ich überfordert war mit ihm. Es gab Momente, wo ich gesagt habe, was habe ich mir hier angetan, aber ich würde sagen, die haben nicht, also die überwiegten nicht, überwogen nicht, überwiegten nicht. Genau, es war schon eher, dass ich unabhängig davon in meiner Mutterrolle auch gewachsen bin und auch ihm gegenüber, glaube ich, schon die Mutter sein konnte, die er brauchte, auch wenn es natürlich sich oft nicht danach angefühlt hat. Also ich habe ihn schon sehr priorisiert in der Zeit. Er war ja noch sehr bedürftig, also sehr, sehr klein. Ja.
4: Wann war denn für dich klar, dass die Ehe tatsächlich keine Zukunft mehr hat?
1: Ich habe ihn irgendwann konfrontiert. Ich wollte ihn lange nicht konfrontieren mit dem Wort Scheidung. Das war für mich ganz schwer, das überhaupt in Erwägung zu ziehen oder das überhaupt auszusprechen. Deswegen habe ich, wie gesagt, ganz lang gewartet. Und ich hatte in dieser Zeit sehr viele oder habe immer noch sehr, sehr viele tolle Freundinnen, die mich sehr stark durchbegleitet haben, die mit mir die Prozesse gegangen sind, die mich beraten haben. Und ich bin auch seelsorgerlich begleitet worden. Und irgendwann wurde mir gesagt, so, okay, du kannst dich jetzt entscheiden, ob du jetzt dein Leben lang in diesem, ja, in diesem Schmerz bleibst oder auch in dieser Ungewissheit, also dass du Jahre eigentlich auch verschenkst, weil du bist noch jung, du hast eigentlich dein Leben noch vor dir und du darfst dir eine Zeit setzen, wo du sagst, hey, ich warte, aber die muss irgendwann ein Ende haben, weil sonst wirst du daran ja, kaputt gehen. Und ich habe nach einem Jahr oder anderthalb Jahren ungefähr ihn konfrontiert und gesagt, hey, ich habe jetzt diese Zeit gewartet, aber ich möchte damit abschließen und möchtest du jetzt noch weiterhin diese Ehe noch mal es versuchen aufrechtzuerhalten oder eben dran zu arbeiten. Und er wollte es nicht. Und dann habe ich ihn mit der Scheidung konfrontiert. Und er wollte dann halt eben die Scheidung. Das war dann so der nächste Schritt. Und dann hat der Trauerprozess für mich noch mal so richtig begonnen. Weil dann hat der Glaube und die Hoffnung waren dann halt gestorben. Und dann hat der Trauerprozess begonnen, dass ich dann wirklich das betrauert habe, dass ich ihn verloren habe und verlieren werde.
4: Interessant, dass du das Wort Trauer benutzt dafür. Das hat sich für dich angefühlt, wie wenn jemand gestorben ist.
1: Absolut. Ja.
4: Was waren für dich wichtige Faktoren in diesem Trauerprozess?
1: Ich habe immer wieder versucht, diesem Gefühl Raum zu geben, weil ich wusste, wenn ich das verdrängen werde, das wird mich kaputt machen oder nicht weiterbringen. Ich habe mir einfach viel Zeit und Raum gegeben. Ich bin sehr viel ins Gebet gegangen. Ich habe sehr viel mit Gott gerungen zu der Zeit oder einfach auch sehr viel Zeit mit ihm verbracht. Das hat mir sehr, sehr geholfen. Ich habe viel geweint. Ich habe ein ganz prägsames Erlebnis war für mich. Ich habe eine Art Beerdigung gefeiert. Also ich habe alle Dinge für mich zusammengesucht, die ich noch irgendwie hatte. Das hatte mir damals jemand empfohlen, einfach auch diesen Abschied zu betrauern, weil es ist ja wie, als würde jemand sterben. Er ist natürlich nicht physisch gestorben, aber er ist halt aus meinem Leben gegangen und somit hat sich das für mich angefühlt wie ein Tod oder wie etwas, was gestorben ist. Und ich habe Briefe, Andenken, all die ganzen Erinnerungen in eine Box gepackt damals und habe mir echt, ich glaube, weiß ich nicht, einen Abend lang, 3 Stunden lang die Seele aus dem Leib geschrien und geweint und habe diese Box dann verschlossen und habe sie dann irgendwann, als ich dann bereit war, auch verschwinden lassen, sage ich mal, ne? Oder halt weggetan. Und so würde ich sagen, war dieser Prozess in Etappen oder immer mal wieder, dass ich dann gemerkt habe, okay, jetzt sind Monate vergangen, es wird leichter. Diese Beerdigung war ein ganz prägsames Erlebnis für mich, weil ich gedacht habe, okay, das begrabe ich jetzt, das ist nicht mehr Teil meines Lebens. Und es war ein langer Prozess. Also es sind viele Tränen geflossen und ich habe sehr, sehr, sehr, sehr viel geweint. Aber irgendwann wurde es besser und irgendwann konnte ich wieder lächeln oder mich übers Leben freuen. Ne? Es wurde wieder heller irgendwann. Ja.
4: Jetzt wird das ja für immer so sein, dass ihr seid zwar nicht mehr verheiratet, aber ihr seid gemeinsam Eltern eines Sohnes. Das heißt, man hat miteinander zu tun. Man kann nicht sagen, okay, wir sehen uns lieber nicht mehr, das tut zu weh. Der Umgang ist immer noch da. Wie haben sich denn deine Gefühle ihm gegenüber da entwickelt? Am Anfang war da ganz viel Wut und Trauer. Was ist da passiert?
1: Ich würde sagen, ich habe irgendwann auch einfach diese Entscheidung getroffen für mich, dass eben dieses anzunehmen, er wird Teil meines Lebens sein. Das war, glaube ich, das Erste, also wirklich in diese Annahme zu kommen, zu sagen, es ist, wie es ist, ich kann es nicht verändern, er ist der Vater meines Kindes. Und dann aber auch mich dafür zu entscheiden, also es klingt jetzt vielleicht ein bisschen absurd, aber ihn zu mögen, also das kann man jetzt nicht in einer Entscheidung treffen und dann passiert das. Aber ich glaube, für mich war wichtig, ich möchte mich mit ihm verstehen, meinem Kind zuliebe. Ich möchte keinen Streit mit ihm haben, kein Krieg, so wie man das manchmal hört zwischen Scheidungsgeschichten, ne, dass da so Rosenkrieg stattfindet. Das wollte ich nie für mein Kind, weil ich gewusst habe, dass es eigentlich eher der Leidtragende darunter sein würde. Und ich würde sagen, es war sehr oft die Faust in die Tasche. Es hat sich oft nicht danach angefühlt, aber diese Entscheidung immer wieder, diese kleinen Entscheidungen im Alltag, mich für die Beziehung zu meinem Kind zu entscheiden und letztendlich auch für die Beziehung zwischen meinem Ex-Mann und dem Kind. Das hat dazu geführt, dass letztendlich es immer besser wurde. Also die kleinen Entscheidungen und auch im Vertrauen auf Gott zu wissen, er gibt mir die Kraft, die ich brauche. Ich würde sagen, die beiden Dinge haben sehr geholfen, eine gute Beziehung zu pflegen oder beziehungsweise zu leben zu können. Ja.
4: Jetzt bist du seit 2 Jahren wieder verheiratet. Wie hast du das erlebt, dich nach so einer total verletzenden Geschichte, das geht ja gar nicht ohne, wieder auf eine neue Beziehung, eine neue Ehe einzulassen?
1: Ich hatte stark den Wunsch, Familie zu erleben. Also es war immer ein Wunsch von mir, weil ich es als Kind nicht erlebt habe. Und es war immer wie ein Drang in meinem Herzen, dass ich gesagt habe, ich möchte auch Familie erleben. Und als ich an dem Punkt stand, selber geschieden worden zu sein, war das für mich erstmal ein ganz, ganz großer Rückschlag. Also ich habe wirklich gedacht, wie kann das sein? Aber der Wunsch ist nicht verloren gegangen. Also ich musste natürlich erstmal wieder Vertrauen aufbauen und überhaupt auch wieder selbst, ne, diesen Selbstwert, wo ich auch vorhin drüber gesprochen habe, dieses sich selbst wertlos zu fühlen oder auch vielleicht nicht würdig genug zu fühlen, das habe ich in diesen letzten Jahren ablegen können. Und dieser Wunsch nach Familie, nach Ehe, nach Kindern, der ist nie weggegangen. Und ich glaube, das hat mir geholfen, diesem Wunsch nachzugehen und darin auch Gott zu vertrauen, dass er mir das nochmal schenken wird, dass er da Wiederherstellung schenkt und dass ich das erleben darf, weil ich an einen Gott glaube, der es gut mit mir meint und der auch Fülle für mich hat. Und dass wenn etwas zerbrochen ist, wenn etwas kaputt gegangen ist, kann er etwas Neues schenken. Und das war so mein Antrieb. Und jetzt bin ich verheiratet und bin sehr dankbar.
4: Ja. Aber ich stelle mir vor, so was man sich immer gewünscht hat und was dann, obwohl man eigentlich schon Familie gegründet hat, wieder nicht geklappt hat. Und dann kommt es endlich. War das dann von einem auf den anderen Tag einfach nur noch alles toll, mein Traum ist in Erfüllung gegangen oder wie war es?
1: Ja, das ist eine sehr gute Frage. Das würde man vielleicht so denken, ist es aber gar nicht. Also was heißt gar nicht? Ich bin sehr, sehr dankbar und ich habe einen ganz, ganz tollen Mann geheiratet und der meinen Sohn sehr annimmt, der auch gesagt hat, ich heirate dieses Kind mit und ein großes Commitment für uns getroffen hat. Und gleichzeitig kommt es trotzdem mit Herausforderungen, also überhaupt sich zu finden in dem Ganzen, in dem Patchwork, in dem, dass da auch noch die andere Familie ist, dass da mein Ex-Mann auch noch mit in die Karten spielt, sage ich mal, und
4: muss
1: so weiter.
4: Muss man sich also, drauf einlassen wollen,
1: genau, da muss man sich drauf einlassen wollen. Das heißt, ich würde sagen, das erste Ehejahr war schon sehr herausfordernd nochmal. Einfach, für mich war das schwer, weil ich habe gedacht, oh, jetzt hat Gott mir das geschenkt oder jetzt bin ich an dem Punkt, dass ich wieder heiraten kann und habe jetzt Familie und kann jetzt quasi mit meiner Familie durchstarten, so nach dem Motto. Aber es hat sich erstmal sehr anders angefühlt, weil halt eben ich gemerkt habe, ich war 3,5 Jahre lang in einem Überlebensmodus. Ich war 3,5 Jahre lang alleinerziehend und habe dann wieder geheiratet und konnte mich das erste Mal nach 3,5 Jahren körperlich auch mal fallen lassen, dass ich mal nachts nicht aufstehen musste, dass ich mal nicht diesen Konflikt klären musste. Also dass ich einfach mal mich fallen lassen konnte. Und dadurch, würde ich sagen, bin ich erst mal noch mal in so eine richtige tiefe Erschöpfung gekommen, wo ich mit gar nicht gerechnet hatte eigentlich, weil ich dachte, ja, jetzt hat Gott doch so viel getan und ich bin doch jetzt wieder verheiratet und so weiter und so fort aus menschlicher Perspektive. Aber habe gemerkt, ich bin eigentlich dann noch mal sehr, ich war sehr geschwächt dann das erste Ehejahr, weil halt eben, das ist so ein bisschen als Vergleich, wenn man monatelang durchackert und dann kommt der Urlaub, auf den man sich lange freut und dann wird man im Urlaub krank. Und ich glaube, so habe ich das erlebt in noch einer anderen, vielleicht intensiveren Art und Weise. Und das war für mich erstmal sehr schwer anzunehmen, weil ich ja eigentlich Vollgas geben wollte oder mich so sehr gefreut hatte auf dieses neue Leben jetzt, das ich habe. Und bin dann erstmal wieder zurück. Und das war sehr hart, sehr schwer. Und ich würde sagen, jetzt nach 2 Jahren komme ich langsam an. Ich habe wieder Kraft geschöpft. Die Erschöpfung ist vorbei. Mental geht es mir viel besser. Und wir haben ein Familienleben gefunden, wo wir uns dran gewöhnt haben, wo wir mehr Kultur geschafft haben, so wie wir uns das wünschen, vorstellen und so weiter. Deswegen würde ich sagen, dass auf jeden Fall ein Licht am Ende des Tunnels ist oder ich das auf jeden Fall jetzt schon erlebe, dass es bergauf geht. Ja.
4: Du hast auf dem Weg, deine Geschichte zu erzählen, immer wieder davon gesprochen, welche Rolle Gott dabei gespielt hat, dass du mit ihm gesprochen hast. Aber wie ordnest du ihn jetzt in diese ganze Sache ein, die du in den letzten Jahren erlebt hast? Wo ist er da? Wo war er da?
1: Ich würde sagen, ich habe immer mal wieder das Bild oder auch immer wieder erinnere ich mich daran, wie ich einfach nachts oft alleine war. Und ich weiß nicht, ob man sich das vorstellen kann, aber wie als ob man nachts so aus Gewohnheit rübergreift auf die andere Bettseite, aber da ist ja niemand mehr. Und dieser Gedanke und auch diese Vorstellung war für mich ganz lange sehr schwer. Und im Rückblick oder auch währenddessen habe ich schon immer mal wieder verspürt oder auch das Bild vor Augen, dass Jesus da liegt und einfach die Nacht bei mir ist, meine Tränen auffängt, mit mir weint. Und das hat mir Kraft gegeben. Das war, das hat mich durchgetragen durch diese Zeit. Ja.
4: Ich wünsche dir von Herzen, dass du Familienleben genießen kannst.
1: Dankeschön.
4: Mit all dem Anstrengenden auch.
1: Ja, das gehört dazu. Ja, das gehört dazu.
4: Vielen Dank.
1: Dankeschön.
4: Deine Offenheit auch. Ayatani. So, wir atmen kurz durch. Ein anderer Mensch, eine andere Geschichte. Jeder von uns hat eine Geschichte zu erzählen. Und deine hat viel mit den Bildern zu tun, die da vor dir liegen. Das sind Bilder aus deiner Zeit, wo du so richtig drin warst in der Anorexie, in der Magersucht. Wenn du die jetzt so anguckst, die Bilder, was hast du da für Gedanken?
2: Ja, also mich machen die sehr emotional, wenn ich die heute so sehe, weil ich einerseits mein Lächeln sehe und weil ich andererseits sehe, wie viel da eben hintersteht, wie viel Ungesagtes und Verstecktes und auch einfach wie viel Schmerz und Einsamkeit, weil es eben eine Phase war, in der mein gesamtes Umfeld natürlich schon wusste, dass ich eine Essstörung habe und dass es mir nicht gut geht und ich trotzdem so vieles von dem, was ich gefühlt habe und diese ganz tiefe Verzweiflung, die ich damals gespürt habe, doch sehr viel mit mir selbst ausgemacht habe und ich nicht das Gefühl hatte, dass das überhaupt irgendjemand, der das nicht selbst durchmacht, verstehen kann, weil es einfach nahezu unmöglich ist.
4: Was hast du zu der Zeit, wenn du in den Spiegel geguckt hast, was hast du da gesehen?
2: Ich habe überall zu viel gesehen. Ich habe einfach nur gedacht, es ist einfach alles zu viel. Es ist zu viel Masse, es ist zu viel Körper, es ist zu viel Ich. Und ich habe das, wenn ich mich berührt habe, gespürt, dass da nicht viel sein kann. Ich habe es bei der Gewichtskontrolle, bei den Ärzten auf der Waage gesehen, aber ich konnte das, was ich bei den Zahlen gesehen habe und was ich mit den Händen gespürt habe, das konnte ich nicht mit den Bildern in Vereinbarung bringen. Und heute sehe ich das, aber damals konnte ich das so nicht wahrnehmen.
4: Ist ja verrückt, ist ja oft so, dass wir selber was sehen, was überhaupt nichts mit der Realität zu tun hat. Aber ich finde, so eine Anorexie, da wird das besonders deutlich, wie das auseinanderklaffen kann, was eigentlich ist und was, wie man sich selber sieht.
2: Das ist auch eben Teil der Krankheit. Also das ist ja nicht, dass wir uns das in dem Sinne nur einbilden, einreden oder sowas, sondern das hat wirklich auch einfach mit dieser Mangelernährung zu tun, dass man eben über so lange Zeit auch so unterversorgt ist, dass sich da bestimmte Prozesse im Körper umstellen und man dann sich selbst wirklich extrem anders wahrnimmt. Und es hat dann eben doch auch eben diese psychische Seite zusätzlich zu der körperlichen, dass man sich natürlich das auch unglaublich lange einredet. Denn man kann nur so lange so extrem gegen seine körperlichen Bedürfnisse kämpfen, muss man ja sagen, wenn man sich eben extrem krass, muss man ja sagen, in diese Richtung pusht und eben auch sich da sehr, sehr zwingt und diszipliniert und auch immer wieder selber antreibt. Sonst funktioniert das gar nicht. Und ich habe mir da eben auch sehr viele Lügen eingeredet und habe sie ja eine Zeit lang auch von außen gespiegelt bekommen und irgendwann eben sehr stark internalisiert und geglaubt.
4: Du hast dich super intensiv mit deiner eigenen Geschichte auseinandergesetzt, hast sogar ein Buch darüber geschrieben, aus dem Leben gefallen. Bist du dem auf die Spur gekommen, was der Auslöser war, wie das überhaupt entstehen konnte und was da so äußere Einflüsse waren, die dazu beigetragen haben?
2: Also ich würde sagen, so psychische Krankheiten, das ist in dem Sinne immer multifaktoriell, aber es sind so ein paar Komponenten, sowohl in meiner Kindheit, in Familienkonstellationen, in meiner Persönlichkeit, die dann zusammengekommen sind mit äußeren Einflüssen, die das eben sehr, sehr bestätigt haben oder sehr befürwortet haben. Ich würde sagen, so der objektive Auslöser, der dann so den letzten Push gegeben hat, sage ich mal, war halt, dass ich in der Schule jahrelang gemobbt wurde, insbesondere eben aufgrund meines Gewichtes. Und das war einfach ein Bereich oder ein Punkt, wo ich extrem verletzlich war. Das war in der Pubertät, wo ich mich ohnehin sehr verändert habe, wo ich sehr unsicher war mit mir, wo ich mich auch selbst ohnehin schon nicht wohlgefühlt habe und dann eben noch diese extreme äußere Abwertung kam, die dann mich so tief verletzt hat, dass ich mir irgendwann nicht mehr anders zu helfen wusste, als mir zu sagen, ich nehme ihnen jegliche Grundlage, mich jemals wieder so zu nennen, wie sie mich genannt haben. Das waren eben insbesondere so einige Jungs in meiner Klasse. Und wir sprachen vorher kurz vor der Sendung darüber, dass es in der Schule teilweise sehr, sehr viel Gegenwind gibt und dass die Familie da auch einfach ein Halt sein kann. Das war meine Familie. Ich habe meinen Eltern auch am Anfang davon erzählt und sie haben mich immer bestärkt und mir immer auch gespiegelt, dass das nicht stimmt. Auch immer sehr, sehr stark mit Gottes Liebe und Gottes Blick und Gottes Plan für mein Leben argumentiert und auch damit, was Gott eben über mein Leben ausspricht und über mich sagt. Aber irgendwann habe ich mich so sehr geschämt, dass ich ihnen nicht mehr so viel davon erzählt habe, was in der Schule passiert ist. Und ich habe eben auch immer gesagt, ihr seid meine Eltern, ihr müsst das ja irgendwie sagen. Und die Jungs in der Schule, die sind objektiv, die mögen mich ja nicht, die haben objektiven Blick auf mich und die werden das ja sozusagen besser bewerten können als meine Eltern, die mir so nahe stehen. Und das habe ich dann irgendwie so sehr geglaubt, dass ich da sehr, sehr viel Selbsthass entwickelt habe. Und letztendlich hatte ich einfach das Gefühl, dass ich in meiner ganzen Art nicht richtig bin. Und dass ich einfach komplett falsch bin, sowohl charakterlich und eben auch körperlich.
4: Jetzt ist ja irgendwie nachvollziehbar, so ein Teenager-Mädchen und die Jungs spiegeln irgendwie, du bist zu viel, du bist zu dick, was auch immer. Und man nimmt sich vor, abzunehmen. Aber bei dir war das eine ganz schöne Radikalität von Anfang an. Du hast das ganz schön krass durchgezogen. War dir bewusst, wie weit du gehen willst? Hattest du da so ein Ziel oder ging es erstmal darum, ein bisschen abzunehmen?
2: Also, wie gesagt, ich hatte grundsätzlich so im Kopf, ich möchte ihnen die Grundlage nehmen, mich so zu bezeichnen. Und deswegen habe ich mir immer so gedacht, ich muss einen Puffer einbauen. Also ich muss so dünn sein, dass es wirklich absurd wirken würde, mich jetzt noch als dick zu bezeichnen. Aber ich habe dann eben nach kürzester Zeit komplett die Kontrolle verloren. Und natürlich hatte ich so Zahlen in meinem Kopf. Aber als ich die erreicht habe, habe ich in den Spiegel geguckt und dachte, es ist ja immer noch viel zu viel. Und das kann ja nicht wahr sein, dass ich immer noch so aussehe mit diesem Gewicht. Und dann wurden die Zahlen eben nach unten korrigiert und immer weiter und weiter und weiter. Und die Krankheit heißt eben nicht umsonst Magersucht. Also sie entwickelt wirklich häufig erstaunlich oder erschreckend schnell eine Eigendynamik. Und es wird dann wirklich unfassbar schwer, was an diesen Verhaltensmustern zu ändern. Auch wenn man sich ja systematisch bestimmte Verhaltensweisen angewöhnt, auch was ganz praktisch das Essen, das Sportverhalten und so weiter angeht. Ich habe sehr, sehr viele Zwänge entwickelt, sehr viele Verbote. Und war dann irgendwann so sehr in diesem Kokon und in diesem Denken eingekesselt, eingefangen, dass ich da mich selbst einfach nicht mehr daraus befreien konnte.
4: Hast du selber gemerkt, dass du die Kontrolle verloren hast?
2: Ich habe es mir sehr lange nicht eingestanden, weil ich ja auch gemerkt habe, dass es funktioniert. Also ich hatte ja noch so dieses Endziel, ich möchte eben dünn sein. Ich fand mich noch nicht dünn genug und gleichzeitig habe ich eben gemerkt, dass es mir Sicherheit gibt. Und irgendwann ging es mir dann auch gar nicht mehr so sehr nur um das Gewicht, weil ich gemerkt habe, die Kommentare in der Schule hörten auf. Ich habe plötzlich Anerkennung bekommen. Leute, die mich vorher verspottet haben, haben mich plötzlich irgendwie nach Tipps gefragt, waren plötzlich irgendwie außergewöhnlich vorsichtig und umsichtig und höflich zu mir. Alle haben sich plötzlich irgendwie Sorgen gemacht und waren irgendwie ganz vorsichtig mit mir, anstatt mich irgendwie fertig zu machen. Und gleichzeitig habe ich irgendwie gemerkt, dass ich sehr viel daraus gezogen habe, so diszipliniert zu sein und gleichzeitig noch so leistungsfähig. Und ich habe mich sehr, sehr stark darüber definiert, nicht nur dann über das Gewicht, sondern auch einfach über diese Disziplin, die Leistungsfähigkeit, die Noten, so dieses Gesamtpaket. Und ich habe gedacht, wenn ich jetzt was daran ändere, dann verliere ich das wieder und dann verliere ich auch diese Sicherheit. Und dann bin ich halt sozusagen nur noch ich. Und ich hatte das Gefühl, ich selbst reiche eben nicht, sondern ich brauche das, um gut genug zu sein.
4: Jetzt hast du eben schon erzählt, was deine Eltern versucht haben, da entgegenzusetzen. Du kommst aus einem Pastorenhaushalt. Deine Eltern leiten eine Kirche. War Glaube für dich irgendwas, was dir Halt geben konnte in der Situation? Hat das eine Rolle für dich gespielt?
2: Ja, also es war ein sehr zweischneidiges Schwert, würde ich sagen, weil einerseits hat es mir schon Halt gegeben in dem Sinne, dass ich halt eine ganz, ganz feste Grundlage habe, dass ich einfach so ein Urvertrauen, so eine Urhoffnung habe in Gottes Liebe und in Gottes guten Plan für mein Leben. Also ich bin wirklich zutiefst überzeugt davon, dass Gott einen guten Plan für mein Leben hat und dass er mich bewahrt und einfach da ist und präsent ist in meinem Leben. Und gleichzeitig hat mich das ganze Thema Glauben in der Zeit extrem unter Druck gesetzt, weil mir sehr bewusst war, dass das, was ich tue, allem, was ich an Werten, auch jetzt insbesondere an christlichen Werten habe, widerspricht. Also ich habe meinen Körper nicht gut behandelt, ich habe meine Familie nicht gut behandelt, ich habe Menschen in meinem Umfeld angelogen, um auch Essen zu verheimlichen oder nicht Essen, besser gesagt. Ich habe mir Lügen eingeredet über mich selbst. Ich habe Gottes Wort oder Gottes Wahrheiten über mich nicht geglaubt. Ich habe mich dann auch irgendwann geschämt, in die Gemeinde zu gehen. Ich habe mich sehr zurückgezogen. Also ich habe insgesamt den Glauben nicht so als Ressource und als Kraftquelle nutzen können in dieser Zeit, weil ich das Gefühl hatte, um meine Ziele mit der Anorexie sozusagen zu erreichen, kann ich eigentlich nicht Gottes Zielen folgen. Und es war teilweise fast so, als hätte ich so eine Art Stimme im Kopf, so eine gesunde Seite und so eine kranke Seite in mir. Ich habe die auch so ein bisschen, personalisiert als Anna in meinem Buch, um mir das so ein bisschen vorzustellen, weil das teilweise echt wie so eine Person war, die mir den ganzen Tag eingeredet hat, du musst dies machen, du musst das machen, du darfst noch nicht essen, du hast noch nicht genug geleistet, du hast noch nicht genug Sport gemacht und so weiter. Und die stand eben Gottes Stimme diametral gegenüber. Und ich hatte das Gefühl, solange ich dieser Stimme folge, kann ich eigentlich nicht Gott folgen. Und das war ein riesiger Konflikt für mich.
4: Das heißt, wenn du sagst, du hast die Kontrolle verloren, dann hast du die eigentlich abgegeben an diese innere Person, die dir gesagt hat, wie es zu laufen hat.
2: Ja, das kann man tatsächlich so sagen. Also das ist auch das Irrwitzige an dieser Krankheit. Also man bildet sich ein, dass man die totale Kontrolle hat über sein Essverhalten, über seinen Körper, über alles. Aber im Prinzip ist es der totale Kontrollverlust.
4: Achtmal und oft gar nicht so kurz warst du in der Klinik. Also das ist jetzt schon, du bist noch jung, ein großer Teil deines Lebens bisher gewesen. Gab es einen Klinikaufenthalt, wo du jetzt im Rückblick sagen würdest, der war besonders prägend für dich?
2: Ja, ich würde sogar zwei sagen. Also einmal der erste, weil das der erste war und weil auch insbesondere so dieses herausgerissen werden aus meinem Alltag und dann einfach essen müssen, ans Bett gebunden sein, einen Herzmonitor bekommen, jede Nacht geweckt werden, weil mein Herzschlag unter eine bestimmte Grenze fällt, diese Gespräche führen, andere Jugendliche mit Essstörungen, mit Depressionen und so weiter kennenzulernen. Das war auf eine Art fast schon traumatisierend. Also das war extrem heftig. Ich war zu dem Zeitpunkt gerade 15 geworden und das war einfach heftig. Ich hatte zu dem Zeitpunkt auch noch nicht die Krankheitseinsicht, die ich dann zu dem späteren Zeitpunkt hatte. Und der Klinikaufenthalt fing eben auch an auf einer Stabilisierungsstation, wo ich keine Therapie hatte, sondern wo nur mein Gewicht stabilisiert wurde. Ich durfte nur eine Stunde am Tag telefonieren und hatte nur zweimal in der Woche Besuchszeit. Also es gab, glaube ich, keine Phase in meinem Leben, wo ich mich so verzweifelt und einsam gefühlt habe. Und der zweite Aufenthalt fing mit so einem körperlichen Zusammenbruch an, wo mein Körper einfach gestreikt hat und ich dann mehr oder weniger gegen meinen Willen ins Krankenhaus gebracht wurde. Und ich dachte irgendwie so, ja, morgen bin ich wieder zu Hause. Letztendlich war ich 6 Monate in dem Krankenhaus und habe da in der Zeit auch zugenommen, sehr, sehr viel gelernt. Aber es war auch unglaublich anstrengend einfach. Es war einfach ein unglaublicher Druck und unglaublich anstrengend, sich über so lange Zeit so viel mit dem ganzen Thema und den ganzen damit zusammenliegenden Gefühlen und auch letztendlich dem Schmerz beschäftigen zu müssen.
4: Klingt für mich so, als wäre das nicht selbstverständlich, dass du den Ausstieg aus diesem Teufelskreis tatsächlich geschafft hast und nicht dann irgendwann Klinikaufenthalt Nummer 19 und es geht immer von vorne los hattest. Was waren denn die Faktoren, wo du sagen würdest, die haben jetzt wirklich was verändert und die haben Stabilität gebracht für dich?
2: Also ich würde sagen, ein Faktor, ein ganz wichtiger Faktor, auf jeden Fall mein Umfeld. Ich habe ja wahnsinnig viele Leute mit der Erkrankung über die Jahre